0: mit einem Sonderflug nach Eindhoven gebracht. Das Kreuzfahrtschiff hatte gestern Morgen Teneriffa angelaufen. Von dort aus wurden bisher knapp 100 Passagiere ausgeflogen. Andere Sonderflüge gingen nach Spanien, Frankreich, Großbritannien und Kanada. Zwei weitere Flieger sollen heute Nachmittag starten. Für CSU-Chef Söder ist die 1.000-Euro-Entlastungsprämie vom Tisch. Das hat er in der ARD erklärt. Der Bundesrat hatte das Vorhaben am Freitag gestoppt. Die schwarz-rote Bundesregierung will jetzt über das weitere Vorgehen beraten. Lisa Schwarzkopf.
1: Söder sagt, er würde davon abraten, die Prämie gegen den Widerstand der Bundesländer und der Wirtschaft durchzuboxen. Stattdessen sollte jetzt eine umfassende Reform der Einkommenssteuer angegangen werden, um Arbeitnehmer zu entlasten. Die Koalitionspartner Union und SPD liegen bei ihren Steuervorstellungen jedoch weit auseinander, gerade was die Besteuerung von höheren Einkommen angeht.
0: Russlands Präsident Putin hat Altkanzler Schröder als Vermittler im Ukraine-Krieg ins Spiel gebracht und das sorgt für Diskussionen. Die Bundesregierung spricht von einem Scheinangebot. Grüne und Linke sind gegen Putins Vorschlag oder zumindest skeptisch. Die AfD ist offen für einen Vermittlungsversuch. Der Ärzteverband Marburger Bund fordert spezielle Alkoholshops. Schnaps und Likör sollten nicht mehr im Supermarkt, im Kiosk oder in der Tankstelle zu kaufen sein, sondern nur in speziellen Läden, so die Ärztevertreter. Mehr von Eileen Schallhorn.
2: Alkohol trinken gehört zu den größten vermeidbaren Gesundheitsrisiken in Deutschland, heißt es weiter. Gerade junge Menschen müssten da besser geschützt werden. Und Erfahrungen aus anderen Ländern würden zeigen, dass da vor allem höhere Altersgrenzen und eben strengere Regeln beim Verkauf von Alkohol helfen. Der Ärzteverband fordert außerdem mehr Aufklärungskampagnen und Präventionsprogramme an Schulen.
0: Spannung pur im Abstiegskampf der Fußball-Bundesliga. Nach einem 3:1-Sieg gegen Köln ist Heidenheim jetzt punktgleich mit dem Abstiegskonkurrenten St. Pauli und Wolfsburg. Union Berlin hat ebenfalls mit 3:1 gegen Mainz gewonnen und der HSV besiegte Freiburg mit 3:2. 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
1: Ich bin Hanna Messerschmidt. In Eindhoven in den Niederlanden ist am Abend ein Sonderflug mit Passagieren und Besatzungsmitgliedern des evakuierten Hunter-Virus-Kreuzers gelandet. Insgesamt waren 26 Menschen in dem Flieger, auch 4 Urlauber aus Deutschland. Ralf Reuter, deutscher Konsul auf den Kanaren, sagte in der ARD:
2: Es geht Ihnen den Umständen entsprechend gut. Es ist sicherlich eine Belastung, das ist ja klar, psychologisch. Aber die sind eigentlich guten Mutes und sind jetzt natürlich auch froh, dass das Ganze mal ein Ende hat.
1: Das Kreuzfahrtschiff war gestern Morgen vor der Küste von Teneriffa angekommen. Von dort aus wurden bisher knapp 100 Passagiere ausgeflogen. Für CSU-Chef Söder ist die 1.000 € Entlastungsprämie vom Tisch. Das hat er in der ARD erklärt. Der Bundesrat hatte das Vorhaben am Freitag gestoppt.

0: Die schwarz-rote Bundesregierung will jetzt über das weitere Vorgehen beraten. Lisa Schwarzkopf.
1: Söder sagt, er würde davon abraten, die Prämie gegen den Widerstand der Bundesländer und der Wirtschaft durchzuboxen. Stattdessen sollte jetzt eine umfassende Reform der Einkommenssteuer angegangen werden, um Arbeitnehmer zu entlasten. Die Koalitionspartner Union und SPD liegen bei ihren Steuervorstellungen jedoch weit auseinander, gerade was die Besteuerung von höheren Einkommen angeht.
0: Völlig inakzeptabel, so nennt US-Präsident Trump die iranischen Bedingungen für weitere Friedensgespräche. Konkreter wurde der US-Präsident auf seiner Online-Plattform erstmal nicht. Laut iranischen Staatsmedien fordert Teheran zum Beispiel ein Ende der Blockade iranischer Häfen. Die Menschen in Deutschland müssen sich im Moment keine Sorgen machen, dass Gas knapp wird. Der Iran-Krieg mache den Handel gerade schwerer, sagte der Chef der Bundesnetzagentur Müller dem RND. Trotzdem könne man die großen Speicher innerhalb von 30 Tagen füllen. Der Abstiegs-Showdown in der Fußball-Bundesliga ist perfekt. Heidenheim hat einen 3:1-Sieg gegen Köln geholt und ist vor dem letzten Spieltag punktgleich mit den Konkurrenten St. Pauli und Wolfsburg. Außerdem setzte sich Union Berlin ebenfalls mit 3:1 gegen Mainz durch und feierte damit den ersten Sieg unter Trainerin Eta. Und der HSV gewann mit 3:2 gegen Europa-League-Finalist Freiburg.
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1: Ich bin Hanna Messerschmidt. Schönen guten Morgen. Nach dem tödlichen Hunter-Virus-Ausbruch auf einem Kreuzfahrtschiff im Atlantik sind am Abend 4 deutsche Passagiere in den Niederlanden angekommen. Insgesamt wurden 26 Personen mit einem Sonderflug nach Eindhoven gebracht. Das Kreuzfahrtschiff hatte gestern Morgen Teneriffa angelaufen. Von dort aus wurden bisher knapp 100 Passagiere ausgeflogen. Andere Sonderflüge gingen nach Spanien, Frankreich, Großbritannien und Kanada. 2 weitere Flieger sollen heute Nachmittag starten. Noch ist unklar, wie es mit der geplanten 1.000 € Entlastungsprämie weitergeht. Der Bundesrat hatte das Ganze am Freitag gestoppt, wegen der hohen Belastung für die Wirtschaft und den Steuerausfällen für die Länder. Für CSU-Chef Söder ist klar, damit ist die Prämie vom Tisch. Er sagte in der ARD:
2: An so einem Punkt muss man mal überlegen, macht es dann einen Sinn, etwas weiter zu verfolgen, mit dem Kopf durch die Wand zu gehen? Ich bin ja der einzige Ländervertreter im Koalitionsausschuss. Mein Rat ist dringend, davon abzulassen. Lieber zu überlegen, dass man was Sinnvolleres tut, und zwar dieses vermeintliche, jetzt doch sehr viele Geld, das es gewesen wäre, dann in eine wirklich richtige und gute Einkommensteuerreform zu stecken. Davon haben alle mehr.
1: Russlands Präsident Putin hat Altkanzler Schröder als Vermittler im Ukraine-Krieg ins Spiel gebracht, und das sorgt für Diskussionen. Die Bundesregierung spricht von einem Scheinangebot. Grüne und Linke sind gegen Putins Vorschlag oder zumindest

0: skeptisch. Die AfD ist offen für einen Vermittlungsversuch. Wer eine Frau tötet, weil sie eine Frau ist, soll künftig leichter als Mörder verurteilt werden. Bundesjustizministerin Hubig will das Strafrecht bei Femiziden verschärfen. Viel zu oft würden solche Taten noch als Totschlag gewertet, sagt sie in der Bild am Sonntag. Und darauf gibt es niedrigere Strafen. Spannung pur im Abstiegskampf der Fußball-Bundesliga. Nach einem 3:1-Sieg gegen Köln ist Heidenheim jetzt punktgleich mit dem Abstiegskonkurrenten St. Pauli und Wolfsburg. Union Berlin hat ebenfalls mit 3:1 gegen Mainz gewonnen und der HSV besiegte Freiburg mit 3:2.
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1: Ich bin Hanna Messerschmidt. Schönen guten Morgen. In Eindhoven in den Niederlanden ist am Abend ein Sonderflug mit Passagieren und Besatzungsmitgliedern des evakuierten Hunter-Virus-Kreuzers gelandet. Insgesamt waren 26 Menschen in dem Flieger, auch 4 Urlauber aus Deutschland. Ralf Reuter, deutscher Konsul auf den Kanaren, sagte in der ARD:
2: Es geht Ihnen den Umständen entsprechend gut. Es ist sicherlich eine Belastung, das ist ja klar, psychologisch. Aber die sind eigentlich guten Mutes und sind jetzt natürlich auch froh, dass das Ganze mal ein Ende hat.
1: Das Kreuzfahrtschiff war gestern Morgen vor der Küste von Teneriffa angekommen. Von dort aus wurden bisher knapp 100 Passagiere ausgeflogen. Für CSU-Chef Söder ist die 1.000 € Entlastungsprämie vom Tisch. Das hat er in der ARD erklärt. Der Bundesrat hatte das Vorhaben am Freitag gestoppt. Die schwarz-rote Bundesregierung will jetzt über das weitere Vorgehen beraten. Lisa Schwarzkopf.
3: Söder sagt, er würde davon abraten, die Prämie gegen den Widerstand der Bundesländer und der Wirtschaft durchzuboxen. Stattdessen sollte jetzt eine umfassende Reform der Einkommenssteuer angegangen werden, um Arbeitnehmer zu entlasten. Die Koalitionspartner Union und SPD liegen bei ihren Steuervorstellungen jedoch weit auseinander, gerade was die Besteuerung von höheren Einkommen angeht.
1: Altkanzler Schröder als Vermittler im Ukraine-Krieg. Die Bundesregierung hat diesen Vorschlag von Kreml-Chef Putin als Scheinangebot bezeichnet. Die SPD ist sich bei dem Thema uneins. Der SPD-Außenpolitiker Ametowitsch sagte dem Spiegel, jedes Angebot müsse geprüft werden, wie verlässlich es ist. Völlig inakzeptabel, so nennt US-Präsident Trump die iranischen Bedingungen für weitere Friedensgespräche. Konkreter wurde der US-Präsident auf seiner Online-Plattform erstmal nicht. Laut iranischen Staatsmedien fordert Teheran zum Beispiel ein Ende der Blockade iranischer Häfen. Spannung pur im Abstiegskampf der Fußball-Bundesliga. Nach einem 3:1

0: Ein Sieg gegen Köln ist Heidenheim jetzt punktgleich mit dem Abstiegskonkurrenten St. Pauli und Wolfsburg. Union Berlin hat ebenfalls mit 3:1 gegen Mainz gewonnen und der HSV besiegte Freiburg mit 3:2. 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
3: Moin, ich bin Tito Janssen aus Aurich. Die 10 Gebote. Im Religionsunterricht sagt ein 12-jähriges Mädchen, das ist das, was man alles nicht darf. Wie kommt sie darauf? Da heißt es doch immer, du sollst nicht, du sollst nicht. So denken viele. Und es ist so ein riesiges Missverständnis. Ich bin dein Befreier, sagt Gott. In Ägypten war sein Volk Israel rechtlos und schutzlos gefangen. Neugeborene werden getötet. Arbeit bis zur Erschöpfung quält Leib und Seele. Das alles soll jetzt ein Ende haben. Da führt Gott seine Leute zum Berg Sinai. Und dort macht er ihnen klar, wie groß die Freiheit ist, die sie mit Gott haben werden. 10 Sätze für ein Leben in Würde, in Freiheit und mit Respekt. Am Anfang steht die Gottesbeziehung. Ich, Gott und du, Mensch, wir gehören jetzt zusammen. Und wenn wir zusammen bleiben, dann wird dein Leben folgendermaßen aussehen. Du wirst keine anderen Götter haben. Du brauchst keine Angst zu haben, weder vor der Macht der Sterne, noch vor der Macht der Menschen, weder um dein Geld, noch um dein Vergnügen. Daran brauchst du dein Herz nicht hängen. Das macht dich unfrei. Gott sagt, meine Gebote sind Anweisungen, bei denen du Gewinner sein wirst, wenn du sie einhältst. Und es wird keine Verlierer geben. Darauf darfst du dich freuen, auf ein Leben in großer Freiheit. Au ja!
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2: Heute bekommen wir so eine gemischte Abwechslung, würde ich es mal nennen. Aktuell oft bewölkt, an der Nordseeküste sonnig, aber rund um Bremen und Hamburg auch mal Schauer. Der Rest des Tages bleibt wechselhaft, dazu Wind und maximal 10 Grad. Aktuell messen wir 6 Grad in Berenburg und 7 Grad in Minsen, in Wifestede, in Bremen-Walle und auf Norderney. Der Nordseewelle 3-Tage-Trend. Morgen ähnlich wie heute bei höchstens 11 Grad. Mittwochnachmittag kommen Gewitter dazu und wir erreichen bis zu 12 Grad. Donnerstag auch wieder gemischt. Sonne, Wolkenregen und Wind wechseln sich ab bei maximal 10 Grad. Und das nächste Hochwasser vor Borkum haben wir um 6.26 Uhr.
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3: Ich bin Colin Mock. Schönen guten Morgen. In den Niederlanden ist am Abend ein Sonderflug mit Passagieren und Besatzungsmitgliedern des evakuierten Hunter-Virus-Kreuzers gelandet. Insgesamt waren 26 Menschen an Bord, auch 4 Urlauber aus Deutschland. Ralf Reuter, deutscher Konsul auf den Kanaren, sagt in der ARD:
4: Es geht ihnen den Umständen entsprechend gut. Es ist sicherlich eine Belastung, das ist ja klar, psychologisch. Aber die sind eigentlich guten Mutes und sind jetzt natürlich auch froh, dass das Ganze mal ein Ende hat.
3: Das Kreuzfahrtschiff war gestern vor der Küste von Teneriffa angekommen. Von dort aus wurden bisher knapp 100 Passagiere ausgeflogen. Russlands Präsident Putin hat Altkanzler Schröder als Vermittler im Ukraine-Krieg ins Spiel gebracht. Und das sorgt für Diskussionen. Die Bundesregierung spricht von einem Scheinangebot. Grüne und Linke sind gegen Putins Vorschlag oder zumindest skeptisch. Die AfD ist dagegen offen für einen Vermittlungsversuch. Der Ärzteverband Marburger Bund fordert spezielle Alkoholshops. Schnaps und Likör sollten nicht mehr im Supermarkt, Kiosk oder an der Tankstelle zu kaufen sein, sondern in speziellen Läden, so die Ärztevertreter. Mehr von Aline Schallhorn.
5: Alkohol trinken gehört zu den größten vermeidbaren Gesundheitsrisiken in Deutschland, heißt es weiter. Gerade junge Menschen müssten da besser geschützt werden. Und Erfahrungen aus anderen Ländern würden zeigen, dass da vor allem höhere Altersgrenzen und eben strengere Regeln beim Verkauf von Alkohol helfen. Der Ärzteverband fordert außerdem mehr Aufklärungskampagnen und Präventionsprogramme an Schulen.
3: Die Bundesnetzagentur rechnet wegen des Iran-Kriegs damit, dass die Gaspreise leicht steigen könnten. Für viele Privathaushalte würden zwar Preisgarantien für 12 Monate oder länger gelten, Anschlussverträge könnten aber teurer werden. Strom hingegen wird eher günstiger, heißt es. Spannung pur im Abstiegskampf der Fußball-Bundesliga. Nach einem 3:1-Sieg gegen Köln ist Heidenheim jetzt punktgleich mit den Abstiegskonkurrenten St. Pauli und Wolfsburg. Union Berlin hat ebenfalls mit 3:1 gegen Mainz gewonnen und der HSV besiegte Freiburg mit 3:2. 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
2: Besser ankommen mit dem besten Verkehrsservice um 6:02. Gleich ab 8 Uhr ist die R280 Fahrtrichtung leer zwischen Bunde West und dem Autobahndreieck Bunde wegen Bauarbeiten gesperrt. Das dauert bis 11 Uhr. Eine Umleitung führt euch über die Ausfahrt Wehna. Da wisst ihr schon mal Bescheid. Um 8 Uhr geht's da los.
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2: Es wird geblitzt zwischen Hage und Norden in der Küstenbahnstraße, beidseitig. In Oldenburg in der Bürgerfelder Straße. In Wildeshausen in der Goldenstädter Straße und im Fiebesum in der Klosterlangenstraße. Hier solltet ihr nicht schneller als 30 fahren.

0: fahren. Stausplatzzerstörungen könnt ihr gerne melden, telefonisch oder per WhatsApp an die Nordsee Welle Hotline 04931 97 3000. Und die nächste Fähre von Baltrum nach Nesmasil fährt um 11:45. Gute Überfahrt.
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0: Ich wünsche euch einen wunderschönen Start in diese neue Woche. Kommt entspannt in euren Montag. Für euch mitgebracht habe ich Clean Bandit mit Rockabye. Und das ist Stephanie Heinzmann mit ihrem Song Good. Guten Morgen.

0: Also ich habe Menschen ja schon wegen vielem streiten sehen, aber über Farbe, das ist echt ein verrückter Grund, um zu streiten. 10:10 haben wir es. Schön, dass ihr schon am Start seid in der Nordseewelle Morning Show. Ich bin Lisa, guten Morgen. Ja, der Baumarkt Obi kämpft vor dem Bundesgerichtshof um das Markenrecht für seine Hausfarbe, Orange. Man könnte auch sagen Obi-Range. Die wurde von Obi schon vor Jahren beim Deutschen Patent- und Markenamt eingetragen und geschützt. Das rief die Konkurrenz auf den Plan. Kollegin Tanja, warum wird so sehr um eine Farbe gestritten und dann auch noch Orange?
1: Farbe ist im Marketing extrem wichtig, der Wiedererkennungswert unfassbar hoch. Man denke da nur an einen Schokoladenproduzenten, der es mit seinem Konzept geschafft hat, dass Kinder in der Stadt dachten, Kühe seien lila. Ja, und deshalb ist Obi eben auch so hinterher, dass sie als Einzige diese Farbe nutzen dürfen und nicht andere von ihrem hart erkämpften Markenimage profitieren. Allerdings ist Orange im Bau weit verbreitet. Allein als Obi die Farbe als Marke angemeldet hat, wurden Rot oder Orange von 6 der 7 umsatzstärksten Baumarktketten genutzt. Da ist ein Markenschutz dann extrem schwierig.
0: Ja, wirklich schwierig. Also meine Lieblingsfarbe ist ja gelb. Wäre doch auch schön für einen Baumarkt. Ich würde es nehmen. Oder was meint ihr? Das ist jetzt Samba mit 12:12 für euch um 6:12 Uhr in der Nordseewelle Morning Show. Guten Morgen.

Justin Timberlake. Can't Stop the Feeling. Hier in der Nordseewelle Morning Show um 20 nach 6. Guten Morgen. Gerade an der Nordseeküste noch schön sonnig. Ansonsten oft bewölkt und rund um Bremen und Hamburg aktuell auch Schauer. Dann müsst ihr euch heute Morgen darauf einstellen. Ab 8 Uhr ist die A280 Fahrtrichtung leer zwischen Bunde West und dem Autobahndreieck Bunde wegen Bauarbeiten gesperrt. Dauert aber nur bis 11 und eine Umleitung führt euch über Wena. Der aktuellste Blitzer steht in Wibelsum in der Klosterlangstraße. Hier solltet ihr nicht schneller als 30 fahren. Ich wünsche euch eine gute Fahrt jetzt mit Ugel und Topic I Adore You.

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9: Heute ist es sehr gemischt bei uns im Nordwesten. Aktuell oft bewölkt an der Nordseeküste, aber sogar etwas sonnig. Rund um Bremen und Hamburg Schauer und den Rest des Tages bleibt es wechselhaft. Dazu ist es windig und wir erreichen heute maximal 10 Grad. Aktuell kommen wir auf 6 Grad in Neuschow und in Morweg. 7 Grad sind es in Oldenburg-Donnerschwee, in Hamburg-Horn und auf Jüst. Der Nordseewelle 3-Tage-Trend. Morgen ähnlich wie heute bei höchstens 11 Grad. Mittwochnachmittag kommen Gewitter dazu und wir erreichen bis zu 12 Grad. Und Donnerstag auch wieder gemischt. Sonne, Wolken, Regen und Wind wechseln sich ab bei maximal 10 Grad. Das nächste Hochwasser von Norddeich haben wir um 20 vor 7.
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10: Ich bin Colin Mock. Schönen guten Morgen. In Mormerland im Landkreis Leer ist ein Streit an einer Supermarktkasse eskaliert. Laut Polizei waren mehrere Menschen aneinander geraten. Dabei wurden auch Schlagstöcke und Pfefferspray eingesetzt. Mindestens 3 Kunden wurden verletzt. Die Polizei ermittelt jetzt zu den Hintergründen und sucht nach Zeugen. Nach dem tödlichen Hunter-Virus-Ausbruch auf einem Kreuzfahrtschiff im Atlantik sind 4 deutsche Passagiere jetzt im niederländischen Eindhoven gelandet. Sie sollen laut Medienberichten erst nach Frankfurt und dann in ihre Heimatbundesländer gebracht werden. Insgesamt waren 26 Personen an Bord des Sonderflugs, alle ohne Symptome. Völlig inakzeptabel. So nennt US-Präsident Trump die iranischen Bedingungen für weitere Friedensgespräche. Konkreter wurde er auf seiner Online-Plattform aber erstmal nicht. Laut iranischen Staatsmedien fordert Teheran zum Beispiel ein Ende der Blockade iranischer Häfen. Der Ärzteverband Marburger Bund fordert schärfere Regeln beim Verkauf von Alkohol. Schnaps und Likör sollten nur noch in speziellen Shops zu kaufen sein, nicht mehr in Supermärkten oder Tankstellen, so die Ärztevertreter. So sollen vor allem junge Menschen besser geschützt werden. 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
9: Besser ankommen mit dem besten Verkehrsservice um 6.31 Uhr. A31 leer Richtung Emden. Zwischen Riepe und Emden-Ost steht ein kaputtes Auto. Bitte fahrt hier vorsichtig. Dankeschön an Jannis fürs Bescheid sagen. In Wittmund ist bei der Phantomkreuzung die Ampel ausgefallen. Bitte fahrt hier besonders vorsichtig. Und könnt ihr euch schon mal drauf einstellen, ab 8 Uhr ist die A280 Fahrtrichtung leer zwischen Bunde West und dem Autobahndreieck Bunde wegen Bauarbeiten gesperrt. Das dauert bis 11 Uhr. Die Umleitung führt euch über Wehna.
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9: Es wird geblitzt zwischen Hage und Norden in der Küstenbahnstraße. In Oldenburg in der Bürgerfelder Straße. In Wildeshausen in der Goldenstädter Straße. Und in Bibelsum in der Klosterlangenstraße. Wenn ihr noch was gesehen habt, könnt es auch gerne an die Nordseewelle Hotline melden. 04931 97 3000. Und die nächste Fähre von Baltrum nach Nesmasil fährt um 7:30. Kommt gut über, ihr Lieben.
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9: Guten Morgen zusammen. Nach zwei Songs kümmern wir uns mal um so ein nicht so bequemes Thema, sag ich mal, nämlich häusliche Gewalt. Aber es ist trotzdem eine gute Nachricht, weil dagegen wird jetzt noch mehr getan. Ich finde das richtig gut, denn auf Anordnung eines Gerichts sollen mögliche Täter, gegen die schon ein Annäherungsverbot verhängt wurde, künftig zum Tragen des Geräts verpflichtet werden können. Einer Fußfessel nämlich. Die Details dazu hört ihr nach Nico Santos mit Number One und Taylor Swift mit Opalite. Guten Morgen.

Ich hoffe, ihr habt mit dem Thema keine Berührungspunkte. Häusliche Gewalt. Leider ist das ein Riesenthema, denn in 2024 waren rund 266.000 Menschen davon betroffen in Deutschland. Hier gilt es, Opfer zu schützen, und deshalb hat der Bundestag eine Regelung zur elektronischen Fußfessel beschlossen. Hier ist die Nordseewelle Morning Show mit Lisa und mit der guten Nachricht des Tages. Auf Anordnung eines Gerichts sollen mögliche Täter, gegen die schon einmal ein Annäherungsverbot verhängt wurde, künftig zum Tragen des Geräts verpflichtet werden können. Überwiegend Frauen sind von häuslicher Gewalt betroffen, aber auch Männer werden Opfer von häuslicher Gewalt, ganz klar. Und ich stelle mir das wirklich schrecklich vor. Ich meine, du wirst bedroht und verletzt in deinen eigenen vier Wänden zu Hause. Das ist unsagbar schlimm. Die elektronische Fußfessel sorgt für mehr Schutz. Kommt ein Täter trotz Verbot zu nahe, wird sofort Alarm ausgelöst. Auch die Betroffenen bekommen dann in Echtzeit ein Signal. Und so sollen jetzt mehr Menschen vor häuslicher Gewalt geschützt werden. Super wichtig. 20 vor 7 haben bis jetzt. Das ist Medusa mit Don't Wanna Go Home. 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

6.46 Uhr haben wir es. Guten Morgen. Schön, dass ihr die Nordsee Welle Morning Show eingeschaltet habt. Heute wird es wettertechnisch ja echt gemischt. Jetzt gerade stellenweise noch sonnig an der Nordseeküste. Aber wir müssen heute auch mal mit Schauern rechnen. Bitte fahrt vorsichtig. In Wittmund ist die Ampel an der Phantomkreuzung ausgefallen und geblitzt wird heute Morgen auch in Wiebelsum in der Klosterlangenstraße im 30er-Bereich. Wenn ihr noch irgendwie Infos für uns habt, schickt die gerne rüber an die Nordsee Welle Hotline 04931 97 3000.

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0: Dazu ist es auch windig und wir erreichen heute maximal 10 Grad. Aktuell messen wir 6 Grad in Neuschwanstein und in Moorweg, 7 Grad in Oldenburg-Donnerschwer und 8 Grad in Hamburg-Horn und auf Jüst. Der Nordseewelle 3-Tage-Trend, morgen ähnlich wie heute bei höchstens 11 Grad. Mittwochnachmittag kommen Gewitter dazu und wir erreichen bis zu 12 Grad. Und Donnerstag auch wieder gemischt, Sonne, Wolken, Regen und Wind wechseln sich ab bei maximal 10 Grad. Das nächste Hochwasser vor Bensersiel haben wir um 10 nach 7.
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2: Ich bin Colin Mock. Schönen guten Morgen. 26 Passagiere und Besatzungsmitglieder des evakuierten Hunter-Virus-Kreuzers sind jetzt in den Niederlanden angekommen. Am Abend ist ein Sonderflug in Eindhoven gelandet. Mehr von Hanna Messerschmidt.
3: An Bord waren auch 4 deutsche Urlauber. Die sollen laut Medienberichten erst nach Frankfurt und anschließend in die jeweiligen Bundesländer gebracht werden. Über konkrete Quarantänemaßnahmen sollen dann die Gesundheitsämter entscheiden. Das Kreuzfahrtschiff hatte gestern Morgen Teneriffa angelaufen. Von dort aus wurden bisher knapp 100 Passagiere ausgeflogen. Andere Sonderflüge gingen nach Spanien, Frankreich, Großbritannien und Kanada. 2 weitere Flieger sollen heute Nachmittag starten.
2: Völlig inakzeptabel. So nennt US-Präsident Trump die iranischen Bedingungen für weitere Friedensgespräche. Konkreter wurde er auf seiner Online-Plattform aber erstmal nicht. Laut iranischen Staatsmedien fordert Teheran zum Beispiel ein Ende der Blockade iranischer Häfen. Russlands Präsident Putin hat Altkanzler Schröder als Vermittler im Ukraine-Krieg ins Spiel gebracht. Und das sorgt für Diskussionen in der Bundespolitik. Jana Klonikowski fasst die Reaktion zusammen.
4: Die Bundesregierung spricht von einem Scheinangebot und einer unglaubwürdigen Verhandlungsoption. Der SPD-Außenpolitiker Adis Ahmetovic findet aber auch, jedes Angebot müsse geprüft werden. Ziel müsse es sein, dass die Europäer mit am Verhandlungstisch sitzen, sagte Ahmetovic dem Spiegel. Grüne und Linke reagierten mit Ablehnung oder mindestens mal mit Skepsis auf Putins Vorschlag. Die AfD ist offen für einen Vermittlungsversuch.
2: Der Ärzteverband Marburger Bund fordert schärfere Regeln beim Verkauf von Alkohol. Schnaps und Likör sollten nur noch in speziellen Shops zu kaufen sein, nicht mehr in Supermärkten oder Tankstellen, so die Ärztevertreter. So sollen vor allem junge Menschen besser geschützt werden. Der Abstiegs-Showdown in der Fußball-Bundesliga ist perfekt. Heidenheim hat einen 3:1-Sieg gegen Köln geholt und ist vor dem letzten Spieltag jetzt punktgleich mit den Konkurrenten St. Pauli und Wolfsburg. Außerdem setzte sich Union Berlin ebenfalls mit 3:1 gegen Mainz durch und der HSV gewann mit 3:2 gegen Freiburg. 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
0: Besser ankommen mit dem besten Verkehrsservice um 7:02. A31 leer Richtung Emden. Zwischen Riepe und Emden Ost steht ein kaputtes Auto. Danke an Janis fürs Bescheid sagen. In Wittmund ist die Ampel an der Phantomkreuzung ausgefallen. Und gleich ab 8 Uhr ist die A280 Fahrtrichtung leer. Zwischen Bunde West und dem Autobahndreieck Bunde wegen Bauarbeiten gesperrt. Das dauert bis 11 Uhr und eine Umleitung führt euch über Wena.
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0: Es wird geblitzt zwischen Hage und Norden in der Küstenbahnstraße, in Oldenburg in der Bürgerfelder Straße, in Wildeshausen in der Goldenstädter Straße und in Webesum in der Klosterlangenstraße. Wenn ihr noch was gesehen habt, meldet's gerne an die Nordseewelle Hotline 04931 97 3000. Und die nächste Fähre von Spiekeroog nach Neuherlingersiel fährt um 8 Uhr. Gute Fahrt euch!
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0: Einen wunderschönen guten Morgen für euch. Ja, wir quatschen gleich mal über Motorengeräusche und Benzingeruch. Denn Ende Mai findet in Halbemond der Störtebeker Cup statt. Das ist ein Speedway-Motorradrennen. Also echt für alle, die auf coole Motorräder, mega viel Geschwindigkeit und einfach diesen ganzen Vibe stehen. Was genau dahinter steckt, das hört ihr nach Miley Cyrus mit Flowers und Ray Dalton mit Blood Runnin'. Guten Morgen.

0: Ende Mai liegen in Halbe Mond Motorengeräusche, laute Motorengeräusche und Benzingeruch in der Luft. Der Störtebeker Cup, ein Speedway-Motorradrennen, findet da statt. Hier ist die Nordseewelle Morning Show mit Lisa und ich spreche mit Veranstalter Mike. Das Ding heißt nicht ohne Grund Superpokal.
1: Der Störtebeker Cup ist das Speedway-Rennen im Motodrom Halbe Mond. Störtebeker Superpokal schimpft sich das ganze Rennen, weil der Pokal dieses Jahr 2,15 Meter hoch ist.
0: Wahnsinn! Also diesen Pokal kann man auf jeden Fall nicht übersehen. Der Störtebeker Superpokal ist aus Ostfriesland überhaupt nicht mehr wegzudenken und jedes Jahr kommen auch immer mehr Leute, um sich das Spektakel anzuschauen, teilweise dann mit dem Wohnmobil aus unterschiedlichen Ländern.
1: Das werden immer mehr Camper, die kommen aus Belgien, die kommen aus Holland, die kommen natürlich aus Deutschland. Es sind selbst Einheimische aus Friesen, die mit dem Wohnmobil oder Wohnwagen kommen und da sind wir mega stolz drauf, dass das immer mehr und immer mehr wird von Jahr zu Jahr. Die reisen am Freitag schon an, selbst auf dem Campingplatz ist Wasser zu haben, Toiletten sind da, da ist Strom zu haben und darum fühlen die sich absolut wohl hier bei uns.
0: Dafür muss der Campingplatz sogar jedes Jahr vergrößert werden. Das ist echt cool. Gegen 10 nach 9 sprechen wir hier nochmal über den Störtebeker Cup und dann habt ihr die Chance, Tickets für dieses Mega-Event am 24. Mai zu gewinnen. Also bleibt unbedingt dran, das ist jetzt erstmal One Republic für euch mit Gimme Something um 7.11 Uhr in der Nordseewelle Morning Show.

0: Lena mit Traffic Lights um 7.16 Uhr in der Nordseewelle Morning Show an diesem, ja, wettertechnisch echt gemischten Montag. Guten Morgen zusammen. Mike hat einen Blitzer gemeldet. Moin, Mike.
1: Schönen guten Morgen, hier ist Mike. Ich habe auch mal einen Blitzer für euch, und zwar auf der Küstenbahnstraße in beide Fahrtrichtungen steht der Blitzeranhänger. Und wir haben noch einen Blitzer zwischen Norden und Marienhafe hinter der Skortankstelle Fahrtrichtung Marienhafe im 50er-Bereich. Höhe GMG ungefähr.
0: Dankeschön für die beiden Blitzer, Mike. Und fahrt schön vorsichtig. In Wittmund an der Phantomkreuzung ist die Ampel ausgefallen. Wenn ihr noch was gesehen habt, könnt ihr euch an die Nordseewelle Hotline melden. 04931 97 3000.

0: Dank.
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15: Heute ist es sehr durchgemixt bei uns im Nordwesten. Oft bewölkt. Zwischendurch können heute aber auch echt immer mal wieder Regenschauer runterkommen. Dazu auch windig und heute maximal 10 Grad. Aktuell 7 Grad in Holtgast, in Jade und in Bad Zwischenahn. 8 Grad sind es in Lemwerder und auf Borkum. Der Nordseewelle 3-Tage-Trend. Morgen ähnlich wie heute bei höchstens 11 Grad. Mittwochnachmittag kommen Gewitter dazu und wir erreichen bis zu 12 Grad. Und Donnerstag auch wieder gemischt. Sonne, Wolken, Regen und Wind wechseln sich ab bei maximal 10 Grad. Und das nächste Hochwasser vor Hochsiel haben wir um 7:45.
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16: Ich bin Eileen Schallhorn. Schönen guten Morgen. Vor dem Landgericht Bremen müssen sich ab heute mutmaßliche Mitglieder einer Drogendealerbande verantworten. Den 6 Angeklagten wird vorgeworfen, Cannabis und Kokain über den Seeweg nach Bremerhaven geschmuggelt zu haben. 3 von ihnen sollen dann bis November letzten Jahres mit den Drogen gehandelt haben. Die Polizei ermittelt in Mormerland nach einem Streit an einer Supermarktkasse. Demnach waren Samstagnachmittag mehrere Menschen im Kombi aneinander geraten. Die Situation eskalierte komplett. Es wurden auch Schlagstöcker und Pfefferspray eingesetzt. Mindestens 3 Kunden wurden verletzt. Die Polizei ermittelt jetzt zu den Hintergründen und sucht auch noch Zeugen. In Westerstede sind am Wochenende 3 Polizisten bei einem Einsatz verletzt worden. Zeugen meldeten mehrere Randalierer, die an der Ammerlandallee auf vorbeifahrende Autos einschlugen. Einen Verdächtigen konnte die Polizei stellen. Er trat zu, bespuckte und beleidigte die Beamten und hat nun mehrere Anzeigen am Hals. Die Stadt Leer hat den Moderator, Entertainer und Plattdeutsch-Experten Jared Diebaba mit dem Wilhelmine-Siefkes-Preis geehrt. Der 57-Jährige ist gestern im Festsaal des historischen Rathauses ausgezeichnet worden und inzwischen der 10. Preisträger. Die Stadt Leer hat Diebaba für seine Verdienste um die plattdeutsche Sprache ausgezeichnet. Diebaba wurde in Äthiopien geboren und wuchs später in Ganderkesee auf, wo er auch Plattdeutsch lernte. 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
15: Besser ankommen mit dem besten Verkehrsservice um 7.32 Uhr jetzt genau. A31 leer Richtung Emden. Zwischen Riepe und Emden-Ost steht ein kaputtes Auto. Bitte fahrt hier vorsichtig. Vorsicht auch in Wittmund, da ist die Ampel an der Phantomkreuzung ausgefallen. Und in einer halben Stunde wird die A280 Fahrtrichtung Leer zwischen Bunde West und dem Autobahndreieck Bunde wegen Bauarbeiten dicht gemacht. Das dauert dann bis ungefähr 11 Uhr und die Umleitung, die führt euch dann über Wena.
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15: Es wird geblitzt auf der B72 in Süderneuland bei der Gebäudereinigung Richtung Marienhafe im 50er-Bereich. Zwischen Hage und Norden in der Küstenbahnstraße. In Oldenburg in der Bürgerfelder Straße. In Wildeshausen in der Goldenstädter Straße. Und in Wiebelsum in der Klosterlangenstraße. Hier solltet ihr nicht schneller als 30 fahren. Staus-Blitzerstörungen könnt ihr gerne melden. Telefonisch oder per WhatsApp an die Nordseewelle Hotline 04931 97 3000. Und die nächste Fähre von Jüst nach Norddeich fährt um 7:45 mit dem Töverland Express. Gute Überfahrt.
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15: Ich wünsche euch einen wunderschönen guten Morgen und einen entspannten Start in diesem Montag in die neue Woche. Ich habe für euch Apache 207 mit Miami und das ist Teddy Swims mit Bad Dreams um 7:33 Uhr. Guten Morgen zusammen.

Apache 207 mit Miami in der Nordseewelle Morning Show. Ich bin Lisa und spiele für euch als nächstes einen neuen Song von Kygo. Save My Love gibt mir die absoluten Sommer-Vibes. Ich sehe mich jetzt schon im Sommer mit offenem Fenster im Auto sitzen und dann läuft dieser Song einfach nur geil. In dem Song geht es darum, loszulassen und nach einer gescheiterten Beziehung wieder voranzukommen und sich seine Liebe für jemanden anderen aufzusparen. Für die dann hoffentlich richtige Person. I'll save my love for somebody else. Also, steckt zwar Herzschmerz in diesem Song, aber er ist doch sehr aufbauend und hat diese positive Sommermelodie. Ich lieb's einfach. Hier ist Kygo für euch, zusammen mit Khaled und Griffin. Save my love. Guten Morgen, ihr Lieben.

Katrina and the Waves mit Walking on Sunshine um 7:45 in der Nordseewelle Morning Show. Ich wünsche euch einen happy Montag. Ja, an diesem eher gemischten Tag, ne? Ein bisschen Sonne vielleicht, aber eher Wolken und zwischendurch Schauer. Fahrt bitte vorsichtig heute Morgen, denn es gibt einen Ampelausfall in Wittmund an der Phantomkreuzung. Und ein frischer Blitzer steht auf der B72 in Nadders bei der Gebäudereinigung Richtung Marienhafe im 50er Bereich. Fahrt schön vorsichtig. Das ist jetzt Meile für euch mit Florence Armin, Castaways.

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0: Bisschen Sonnenschein kann an der Nordseeküste noch durchkommen, aber rund um Bremen und Hamburg auch mal Schauer. Ja, und der Rest des Tages wird genauso durchgemixt. Dazu Wind und maximal 10 Grad heute. Aktuell 7 Grad in Detern, in Tange und in Bremen-Strom, 8 Grad in Jever und auf Spiekeroog. Der Nordseewelle 3-Tage-Trend. Morgen ähnlich wie heute bei höchstens 11 Grad. Mittwochnachmittag kommen Gewitter dazu und wir erreichen bis zu 12 Grad. Und Donnerstag auch wieder gemischt. Sonne, Wolken, Regen und Wind wechseln sich ab bei maximal 10 Grad. Und das nächste Hochwasser vor Wangerooge haben wir um 4 Minuten nach 8.
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2: Ich bin Colin Mock. Schönen guten Morgen. In den Niederlanden ist am Abend ein Sonderflug mit Passagieren und Besatzungsmitgliedern des evakuierten Hunter-Virus-Kreuzers gelandet. Insgesamt waren 26 Menschen an Bord, auch 4 Urlauber aus Deutschland. Ralf Reuter, deutscher Konsul auf den Kanaren, sagt in der ARD:
3: Es geht ihnen den Umständen entsprechend gut. Es ist sicherlich eine Belastung, das ist ja klar, psychologisch. Aber die sind eigentlich guten Mutes und sind jetzt natürlich auch froh, dass das Ganze mal ein Ende hat.
2: Das Kreuzfahrtschiff war gestern vor der Küste von Teneriffa angekommen. Von dort aus wurden bisher knapp 100 Passagiere ausgeflogen. Die Bundesnetzagentur rechnet wegen des Iran-Kriegs damit, dass die Gaspreise leicht steigen könnten. Für viele Privathaushalte würden zwar Preisgarantien für 12 Monate oder länger gelten, Anschlussverträge könnten aber teurer werden. Strom hingegen wird eher günstiger, heißt es. Bei einem runden Tisch in Berlin geht es heute um mehr Kinderschutz in Deutschland. Die Organisation der schwedischen Königin Silvia hat Vertreter aus vielen Bereichen eingeladen, darunter Politik, Wissenschaft und Justiz. Am Ende soll ein Handlungspapier für die Bundesregierung stehen. Wien ist wieder im ESC-Fieber. In Österreichs Hauptstadt ist die Woche des Eurovision Song Contests mit einer großen Parade eröffnet worden. 35 Länder gehen dieses Jahr an den Start. Weil darunter auch Israel ist, boykottieren Spanien und weitere Länder das Event. In Westerstede sind am Wochenende 3 Polizisten bei einem Einsatz verletzt worden. Zeugen meldeten mehrere Randalierer, die auf vorbeifahrende Autos einschlugen. Einen Verdächtigen stellte die Polizei dann. Er trat zu, bespuckte und beleidigte die Beamten und hat jetzt mehrere Anzeigen am Hals. Spannung pur im Abstiegskampf der Fußball-Bundesliga. Nach einem 3:1-Sieg gegen Köln ist Heidenheim jetzt punktgleich mit den Abstiegskonkurrenten St. Pauli und Wolfsburg. Mehr von Jana Klonikowski.
4: Damit fällt jetzt erst am letzten Spieltag die Entscheidung, welcher der 3 Clubs direkt absteigt und wer sich noch in die Relegation retten kann. Außerdem gab es an diesem Sonntag noch den ersten Sieg einer Bundesliga-Trainerin überhaupt. Union Berlin gewann mit Trainerin Marie-Louise Ether mit 3:1 gegen Mainz. Zuvor hatte sich noch der HSV mit 3:2 gegen Europa-League-Finalist Freiburg durchgesetzt.
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0: Besser ankommen mit dem besten Verkehrsservice um jetzt genau 8:03. Vorsicht bitte auf der A28 leer Richtung Oldenburg. Zwischen Ahner Meer und Neuenkruge steht ein kaputtes Auto auf dem Standstreifen. Nochmal Vorsicht auf der A28, diesmal Oldenburg Richtung Leer. Zwischen Westerstede-West und Appen-Remels liegen Fahrzeugteile auf der Fahrbahn. In Wittmund ist die Ampel an der Phantomkreuzung ausgefallen. Bitte passt ihr gut auf. Und ab jetzt ist die A280 Fahrtrichtung Leer zwischen Bunde-West und dem Autobahndreieck Bunde wegen Bauarbeiten gesperrt. Das dauert bis 11 Uhr und die Umleitung führt euch über Wehna.
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0: Es wird geblitzt auf der B72 in Nadderst bei der Gebäudereinigung Richtung Marienhafe im 50er-Bereich. In Esens am Ortseingang Richtung Neuhallinger Siel ebenfalls Tempo 50. Dankeschön an Ingo fürs Bescheid sagen. Weitere Blitzer zwischen Hage und Norden in der Küstenbahnstraße. In Oldenburg in der Bürgerfelder Straße. In Remels Fahrtrichtung Neuvirl beim Waldhaus 70. Danke an Laura für die Info. In Wildeshausen wird in der Goldenstädter Straße geblitzt und in Wiebelsum in der Klosterlangenstraße. Wenn ihr noch was gesehen habt, meldet es gerne an die Nordseewelle Hotline 04931 97 3000. Und die nächste Fähre von Halle-Siel nach Wangerooge fährt um 9 Uhr. Kommt gut über, ihr Lieben.
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0: Ich wünsche euch einen happy Montag. Startet entspannt in diese neue Woche. Jetzt

0: 8:50. Guten Morgen, ich bin Lisa, für euch am Start in der Nordseewelle Morning Show. Und Christi Himmelfahrt rückt näher. Ihr wisst, was das bedeutet. 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

It feels so good. Gibt uns die Sommer-Vibes um 8.17 Uhr in der Nordseewelle Morning Show. Die lassen da draußen wettertechnisch ja echt zu wünschen übrig. Heute oft bewölkt. Ja, und zwischendurch leider auch immer mal wieder ein bisschen Regen. Ich kann es nicht anders sagen. Ansonsten fahrt bitte heute Morgen vorsichtig, denn es gibt einen Ampelausfall in Wittmund an der Phantomkreuzung. Und der neueste Blitzer steht in Blomberg in der Raiffeisenstraße beim Gewerbegebiet im 50er-Bereich. Das ist Billie Eilish für euch mit Birds of a Feather.

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11: Ja, heute öfter bewölkt und zwischendurch nachher auch Regenschauer stellenweise, aber öfter trocken tatsächlich. Aktuell messen wir 7 Grad in Oldenburg-Etzhorn und in Hamburg-Winterhude, 8 Grad in Marienhafe und in Bockhorn und 8 Grad auch auf Wangerooge. Der Nordseewelle 3-Tage-Trend, morgen ähnlich wie heute bei höchstens 11 Grad, Mittwoch Nachmittag kommen noch Gewitter dazu und wir erreichen bis zu 12 Grad und Donnerstag auch wieder gemischt bei maximal 10 Grad. Das nächste Niedrigwasser vor Jüst haben wir um 20 vor 1.
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12: Ich bin Eileen Schallhorn, schönen guten Morgen. Vor dem Landgericht Bremen müssen sich ab heute mutmaßliche Mitglieder einer Drogendealerbande verantworten. Den 6 Angeklagten wird vorgeworfen, Cannabis und Kokain über den Seeweg nach Bremerhaven geschmuggelt zu haben. 3 von ihnen sollen dann bis November letzten Jahres mit den Drogen gehandelt haben. Die Polizei ermittelt in Mormerland nach einem Streit an einer Supermarktkasse. Demnach waren Samstagnachmittag mehrere Menschen im Kombi aneinander geraten. Die Situation eskalierte komplett. Es wurden auch Schlagstöcker und Pfefferspray eingesetzt. Mindestens 3 Kunden wurden verletzt. Die Polizei ermittelt jetzt zu den Hintergründen und sucht auch noch Zeugen. Die Stadt Leer hat den Moderator, Entertainer und Plattdeutsch-Experten Jared Diebaba mit dem Wilhelmine-Siefkes-Preis geehrt. Der 57-Jährige ist gestern im Festsaal des historischen Rathauses ausgezeichnet worden und inzwischen der 10. Preisträger. Die Stadt Leer hat Diebaba für seine Verdienste um die plattdeutsche Sprache ausgezeichnet. Diebaba wurde in Äthiopien geboren und wuchs später in Ganderkesee auf, wo er auch Plattdeutsch lernte. Mehr als 600 Athletinnen und Athleten sind beim 3. inklusiven Citylauf in Delmenhorst an den Start gegangen. Menschen mit und ohne Behinderung konnten gestern zwischen verschiedenen Strecken wählen, etwa einem 888 Meter Kinderlauf sowie Strecken über 5 bzw. 10 Kilometern. 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
11: Besser ankommen mit dem besten Verkehrsservice um 8.33 Uhr. A28, Vorsicht bitte, leer Richtung Oldenburg. Zwischen Arnamäher und Neuenkruge steht ein kaputtes Auto auf dem Standstreifen. Und A28 leer Richtung Bremen zwischen Neuenkruge und Harentor. 2 Kilometer Stau, hier müsste gerade eine Viertelstunde mehr einplanen. In Wittmund ist die Ampel an der Phantomkreuzung ausgefallen und die A280 Fahrt Richtung Leer ist zwischen Bunde West und dem Autobahndreieck Bunde wegen Bauarbeiten gesperrt bis heute Vormittag 11 Uhr. Die Umleitung führt euch über Wehna.
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11: Es wird geblitzt auf der B72 in Nadörst bei der Gebäudereinigung Richtung Marienhafe im 50er Bereich. In Blomberg in der Raiffeisenstraße beim Gewerbegebiet Tempo 50. In Esens am Ortseingang Richtung Neuheilinger Siel auch 50. Zwischen Hage und Norden in der Küstenbahnstraße. In Oldenburg in der Bürgerfelder Straße. In Remels Fahrt Richtung Neuvirl beim Waldhaus im 70er Bereich. In Wildeshausen in der Goldenstädter Straße und in Wiebelsum in der Klosterlangen Straße. Stausblitzerstörungen könnt ihr gerne melden, telefonisch oder per WhatsApp an die Nordseewelle Hotline 04931 97 3000. Und die nächste Fähre von Bensersiel nach Langeoog fährt um 9:30 Uhr. Gute Überfahrt!
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11: Genau heute in einem Monat startet die WM, die Fußball-Weltmeisterschaft 2026. Ja, und da hat vielleicht der eine oder die andere von uns nochmal Bock, sich ein neues Trikot zu gönnen, um dann das auch während die Spiele laufen zu tragen. Aber da müssen wir echt aufpassen, dass wir da nicht auf Fake-Shops und so reinfallen. Und worauf wir da achten können, das hört ihr nach Pitbull und Kesha mit Timber und nach Nico Santos mit All Time High. Guten Morgen.

0: Genau, heute in einem Monat geht die Fußball-Weltmeisterschaft in den USA, Kanada und Mexiko los. Guter Zeitpunkt, um sich zu überlegen, ob wir uns noch ein Trikot dafür holen. Ihr hört die Nordsee Welle Morning Show mit Lisa und bei sowas müssen wir echt aufpassen, dass wir nicht abgezockt werden. Trikots im Internet kaufen ist nicht ganz ungefährlich, Kollege Ronny.
1: Ja, besonders übel als Extremfall ist natürlich, wenn ich ein Trikot bestelle, bezahle und dann aber gar nichts geliefert bekomme. Manchmal kriege ich aber auch zwar etwas geliefert, aber es ist von schlechter Qualität oder vielleicht stark mit Schadstoffen belastet. Das merkt man dann manchmal erst später beim Tragen. Außerdem kann ich bei manchen Anbietern, vor allem aus dem Nicht-EU-Ausland, Probleme mit dem Zoll bekommen.
0: Ja, und eine Garantie gibt's bei unseriösen Anbietern auch nicht, ist ja klar. Wie können wir aber checken, ob ein Shop seriös ist?
1: Ja, am besten nur auf bekannt seriösen Shop-Seiten einkaufen oder mir nicht bekannte Shops einmal beim KI-unterstützten Fake-Shop Finder der Verbraucherzentralen eingeben. Da bekommt man zum Beispiel ein rotes Licht, wenn eine Webseite ziemlich sicher ein Fake-Shop ist, wo ich dann vielleicht gar nichts geliefert bekomme. Selber checken kann man zum Beispiel auch das Impressum, ob da etwa ein Ansprechpartner in der EU angegeben ist. Aber oft sind Fake-Shops heutzutage auch sehr professionell aufgemacht.
0: Und ein sehr günstiger Preis für ein Trikot ist auch immer eine Red Flag.

Burning Bridges um 8.49 Uhr in der Nordseewelle Morning Show. Guten Morgen. Ja, aktuell messen wir fast überall im Nordwesten 8 Grad und ich muss leider sagen, viel wärmer wird es dann heute auch nicht mehr. Wir bekommen heute maximal 10 Grad. Das reicht echt nicht für Mitte Mai, oder? Schon ziemlich frisch. Ich habe noch das Verkehrsupdate für euch. Bitte fahrt vorsichtig auf der A28 leer Richtung Bremen zwischen Neuenkruge und Eversten. 3 Kilometer Stau, 20 Minuten plus. Da steht nämlich auch ein kaputtes Auto. Also bitte passt da gut auf. Und der neueste Blitzer steht in Esens am Ortseingang Richtung Neuherrlinger Seel im 50er-Bereich. Wenn ihr noch was gesehen habt, könnt ihr es gerne an die Nordseewelle-Hotline melden. 04931 97 3000.

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11: Heute oft bewölkt und zwischendurch regnerisch im Nordwesten. Es ist auch windig und wir erreichen maximal nur 10 Grad. Aktuell kommen wir auf 7 Grad in Eutten, 8 sind es in Aurich, in Altjürden und in Edewecht und 9 auf Langeoog. Der Nordseewelle 3-Tage-Trend. Morgen ähnlich wie heute bei höchstens 11 Grad. Mittwochnachmittag kommen Gewitter dazu und wir erreichen bis zu 12 Grad. Und Donnerstag auch wieder gemischt. Sonne, Wolken, Regen und Wind wechseln sich ab bei maximal 10 Grad. Das nächste Niedrigwasser vor Bensersiel haben wir um 10 vor 1 heute Mittag.
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12: Ich bin Colin Mock. Schönen guten Morgen.

0: deutsche Urlauber. Die sollen laut Medienberichten erst nach Frankfurt und anschließend in die jeweiligen Bundesländer gebracht werden. Über konkrete Quarantänemaßnahmen sollen dann die Gesundheitsämter entscheiden. Das Kreuzfahrtschiff hatte gestern Morgen Teneriffa angelaufen. Von dort aus wurden bisher knapp 100 Passagiere ausgeflogen. Andere Sonderflüge gingen nach Spanien, Frankreich, Großbritannien und Kanada. Zwei weitere Flieger sollen heute Nachmittag starten.
1: Um mehr Kooperation beim Thema Rüstung geht's heute bei einem Besuch von Verteidigungsminister Pistorius in der Ukraine. Er ist am Morgen in Kiew angekommen. Deutschland sei nicht mehr nur Unterstützer, sondern die Ukraine längst ein strategischer Partner, etwa bei der Entwicklung von Drohnen, so Pistorius. In Deutschland soll mehr gegen sexuellen Missbrauch von Kindern und Jugendlichen getan werden. Dazu gibt es in Berlin heute einen runden Tisch. Die Organisation der schwedischen Königin Silvia hat Vertreter etwa aus Politik und Wissenschaft eingeladen. Kerstin Klaus ist die Bundesbeauftragte gegen sexuellen Missbrauch von Kindern und Jugendlichen. Sie sagte im ZDF:
2: Wir haben viele Lücken, die entstehen darüber, dass wir den Opferschutz nicht genügend in Strafverfahren, in Familienverfahren haben, die gesundheitliche Versorgung nicht immer funktioniert. Und das zusammenzubringen, all diese Lücken zu identifizieren und dann zu sagen, Politik, hier muss gehandelt werden, und zwar auf Bundesebene und auch auf Ebene der Länder, denn der Kinderschutz passiert vor Ort.
1: Der Ärzteverband Marburger Bund fordert schärfere Regeln beim Verkauf von Alkohol. Schnaps und Likör sollten nur noch in speziellen Shops zu kaufen sein, nicht mehr in Supermärkten oder Tankstellen, so die Ärztevertreter. So sollen vor allem junge Menschen besser geschützt werden. Der Abstiegs-Showdown in der Fußball-Bundesliga ist perfekt. Heidenheim hat einen 3:1-Sieg gegen Köln geholt und ist vor dem letzten Spieltag jetzt punktgleich mit den Konkurrenten St. Pauli und Wolfsburg. Außerdem setzte sich Union Berlin ebenfalls mit 3:1 gegen Mainz durch und der HSV gewann mit 3:2 gegen Freiburg. 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
5: Besser ankommen mit dem besten Verkehrsservice um 9:02. A28 leer Richtung Bremen. Zwischen Neuenkruge und Eversten 3 Kilometer Stau. Ihr braucht hier eine halbe Stunde länger. A28 Bremen Richtung Oldenburg, zwischen Ganderkesee Ost und Huda, 1 Kilometer Stau, 7 Minuten plus. In Wittmund ist die Ampel an der Phantomkreuzung ausgefallen und die A280 Fahrtrichtung Leer ist zwischen Bunde West und dem Autobahndreieck Bunde wegen Bauarbeiten gesperrt. Das dauert bis heute Vormittag 11 Uhr. Die Umleitung führt über Wena.
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5: Es wird geblitzt auf der B72 in Nadost bei der Gebäudereinigung Richtung Marienhafe im 50er Bereich. In Blomberg in der Raiffeisenstraße beim Gewerbegebiet Tempo 50. In Esens am Ortseingang Richtung Neuherrlinger Siel auch 50. Zwischen Hage und Norden in der Küstenbahnstraße. In Oldenburg in der Bürgerfelder Straße. In Remels Fahrtrichtung Neuvirl beim Waldhaus. Tempo 70 gilt hier. In Wildeshausen wird in der Goldenstädter Straße geblitzt und in Wiebesum in der Klosterlangenstraße. Und wenn ihr noch was gesehen habt, meldet es gerne an die Nordseewelle Hotline 04931 97 3000. Und die nächste Fähre von Borkum nach Emden fährt um 10:30. Kommt gut über, ihr Lieben.
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5: Ich wünsche euch einen wunderschönen guten Morgen. Wir quatschen hier gleich nochmal über den Störtebeker Cup. Das ist auf jeden Fall was für alle, die schnelle Motorräder mögen. Denn das ist ein Rennen mit übrigens einem wirklich riesig großen Pokal. Das ist crazy, der ist über 2 Meter groß. Also den kann man wirklich nicht übersehen. Und wenn ihr da nicht unbedingt mitfahren möchtet, aber zuschauen möchtet, dann habe ich jetzt noch 2 Songs was für euch. Denn wir verschenken Tickets an euch. Aber jetzt hören wir erstmal Rihanna mit Diamonds und Max Giesinger und Johannes Oerding mit Wimpern.

0: Oh Leute, das wird so crazy. Ja, am 24. Mai riecht es rund um Motodrom in halbem Mond wieder nach Benzin und Motorenheulen auf, denn der Störtebeker Superpokal geht los. Das Speedway-Motorradrennen ist immer ein echtes Spektakel bei uns im Nordwesten, das muss man echt gesehen haben. Michael, das ist der Veranstalter. Ja, nicht nur die Zuschauer reisen aus unterschiedlichen Ländern an, so beliebt ist das Ganze, sondern auch die Fahrer, ne?
1: Wir haben Fahrer aus 7 Nationen da. Wir haben aus Deutschland, wir haben aus Dänemark, wir haben aus Schweden, wir haben selbst aus Australien, aus Polen, aus Ungarn haben wir hier Niederlande. Das sind 7 Nationen, die wir an Start haben.
0: Wahnsinn, die kommen ja wirklich aus der ganzen Welt. Nach dem Rennen soll es da auch eine Party geben, habe ich gehört.
1: Weil die Leute abends um 10 noch bei uns stehen und trinken ihr Bierchen und ihr Korn. Da haben wir das so gemacht, dass Brokmorz, der Peter Schliffke, und der hat gesagt, komm, wir arbeiten zusammen. Ich mache danach eine After-Race-Party. Das heißt, bei Ihnen im Laden sind nachher zwischen 3 und 5 Fahrer, die da noch selber rüberfahren, Autogrammstunde geben und dann wollen sie da eine Mörderparty starten.
0: Also das dürfen wir auf keinen Fall verpassen. Der Störtebeker Cup am 24. Mai in halbem Mond am Motodrom und wir schicken euch hin. Ihr könnt die Tickets von uns bekommen mit etwas Glück für dieses Wahnsinnsrennen. Ruft jetzt schnell die Nordseewelle Hotline an. 04931 97 3000. Ich drücke euch ganz, ganz fest die Daumen. Guten Morgen.

0: zwischen Be My Lover um 9.17 Uhr in der Nordseewelle Morning Show. Ich wünsche euch einen wunderschönen guten Morgen an diesem durchwachsenen Montag. Also von Sonne können wir nicht mehr wirklich reden. Viele Wolken und heute zwischendurch immer wieder Regen, aber wir werden es schon aushalten. Ich muss euch noch sagen, dass ihr ein bisschen mehr Zeit einplanen müsst. Auf der A28 leer Richtung Bremen zwischen Neuenkruge und Eversten. 4 Kilometer Stau haben wir hier, 26 Minuten kommen obendrauf. Und einen neuen Blitzer gibt's auch. Den hat Nordseewelle-Hörer Dieter gemeldet. Moin.
1: Moin. Hier seht ihr aus dem Wangerland. Ich wollte euch nur kurz einen sündhaft teuren Blitzer melden. Altgamsiel Richtung Carolinen. An der alten Molkerei steht der Anhänger. Ich wünsche eine wunderschöne Woche und macht weiter so.
0: Danke dir fürs Bescheid sagen. Ihr wisst Bescheid. Und wenn ihr noch was gesehen habt, meldet es auch gerne an die Nordseewelle Hotline 04931 973000. Guten Morgen zusammen.

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13: Heute meistens bewölkt. Zwischendurch kann auch mal ein bisschen Regen fallen. Es ist windig und wir erreichen maximal 10 Grad. Aktuell kommen wir auf 7 Grad in Bremen-Hemelingen, 8 Grad in Oldenburg-Eversten und 9 in Hesel, Tettens und auf Baltrum. Der Nordseewelle 3-Tage-Trend. Morgen ähnlich wie heute bei höchstens 11 Grad. Mittwochnachmittag kommen Gewitter dazu und wir erreichen bis zu 12 Grad. Und Donnerstag auch wieder gemischt. Sonne, Wolken, Regen und Wind wechseln sich ab bei maximal 10 Grad wieder. Und das nächste Niedrigwasser von Norddeich haben wir um 5:05.
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14: Ich bin Eileen Schallhorn. Schönen guten Tag. Die Haupt- und Realschüler in Niedersachsen sind heute in ihre schriftlichen Abschlussprüfungen gestartet. Los ging es am Morgen um 8 Uhr mit Deutsch. Übermorgen und nächste Woche Montag stehen dann noch die Abschlussarbeiten in den Fächern Englisch und Mathematik an. Anfang Juli erfahren die gut 51.000 Prüflinge dann ihre Noten. Vor dem Landgericht Bremen müssen sich ab heute mutmaßliche Mitglieder einer Drogendealerbande verantworten. Den 6 Angeklagten wird vorgeworfen, Cannabis und Kokain über den Seeweg nach Bremerhaven geschmuggelt zu haben. 3 von ihnen sollen dann bis November letzten Jahres mit den Drogen gehandelt haben. In Westerstede sind am Wochenende 3 Polizisten bei einem Einsatz verletzt worden. Zeugen meldeten mehrere Randalierer, die an der Ammerlandallee auf vorbeifahrende Autos einschlugen. Einen Verdächtigen konnte die Polizei stellen. Er trat zu, bespuckte und beleidigte die Beamten und hat nun mehrere Anzeigen am Hals. Mehr als 600 Athletinnen und Athleten sind beim 3. inklusiven Citylauf in Delmenhorst an den Start gegangen. Menschen mit und ohne Behinderung konnten gestern zwischen verschiedenen Strecken wählen, etwa einem 888 Meter Kinderlauf sowie Strecken über 5 bzw. 10 Kilometern. 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
13: Besser ankommen mit dem besten Verkehrsservice um 9.32 Uhr jetzt genau. A28 leer Richtung Bremen. Zwischen Neuenkruge und Eversen 3 Kilometer Stau. 20 Minuten müsst ihr mehr einplanen. A28 Bremen Richtung Oldenburg. Zwischen Ganderkesee Ost und Hude 2 Kilometer Stau. Hier 11 Minuten plus. In Wittmund ist die Ampel an der Phantomkreuzung ausgefallen und die A280 Fahrtrichtung leer ist zwischen Bunde West und dem Autobahndreieck Bunde wegen Bauarbeiten gesperrt. Das dauert bis 11 Uhr und eine Umleitung führt euch über Wehna. Danach ab 11 Uhr geht es weiter. Da ist die A31 Fahrtrichtung Emden zwischen Leer Nord und Feenhusen wegen Bauarbeiten gesperrt. Das dauert dann bis 14 Uhr und die Umleitung führt euch über Nermoor.
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13: Es wird geblitzt. Auf der B72 in Nadörst bei der Gebäudereinigung Richtung Marienhafe im 50er-Bereich. In Altgamsiel Richtung Karolinsiel bei der Alten Molkerei. In Blomberg in der Raiffeisenstraße beim Gewerbegebiet 50. In Esens am Ortseingang Richtung Neuherrlinger Siel auch 50. Zwischen Hage und Norden in der Küstenbahnstraße. In Oldenburg in der Bürgerfelder Straße. In Remels Fahrtrichtung Neuvirl beim Waldhaus. Hier gilt Tempo 70. In Wildeshausen in der Goldenstädter Straße und in Wilbersum in der Klosterlangenstraße. Wenn ihr noch was gesehen habt, Staus, Blitzer oder Störungen, dann könnt ihr uns das gerne melden. Telefonisch oder per WhatsApp an die Nordseewelle Hotline 04931 97 3000. Und die nächste Fähre von Norddeich nach Norderney fährt um 22:30. Gute Überfahrt.
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13: Und jetzt auch mit Fastboy und Ruff. Das ist Wave für euch. Guten Morgen. Oh.

elektronische Fußfesseln kennen die meisten von uns nur aus Filmen, aber in Spanien schützt sie schon seit 20 Jahren Menschen vor häuslicher Gewalt. Und das soll jetzt auch bei uns in Deutschland kommen. In 2024 sind rund 266.000 Menschen Opfer von häuslicher Gewalt geworden. Für mehr Schutz könnten mögliche Täter bald zum Tragen einer elektronischen Fußfessel verpflichtet werden. Das Gericht kann das für diejenigen anordnen, gegen die schon ein Annäherungsverbot verhängt wurde. Diese Regelung zur elektronischen Fußfessel hat der Bundestag beschlossen. Und diese Fußfessel sorgt für mehr Schutz. Kommt ein Täter trotz Verbot zu nah, wird sofort Alarm ausgelöst und auch die Betroffenen bekommen dann in Echtzeit ein Signal. Ich finde das total gut, denn stellt euch mal vor, ihr werdet bedroht und angegriffen und fühlt euch nicht mal in eurem eigenen Zuhause sicher. Das kann ich mir echt gar nicht vorstellen. Grausam ist das. Ich wünsche euch jetzt damit einen sicheren Montag. Das ist Michael Patrick Kelly mit Traces für euch um 20 vor 10. Ich hoffe, ihr habt eine schöne Woche, ihr Lieben.

mit Firestone um 9.46 Uhr in der Nordseewelle Morning Show. Guten Morgen an diesem, ja, ich würde sagen, recht kalten Montag. 10 Grad sind heute maximal drin, gerade fast überall 9 Grad. Ich habe noch das Update für euch von den Straßen. A28 leer Richtung Bremen. Zwischen Wechleu und Eversten 2 Kilometer Stau. 18 Minuten müsst ihr hier gerade mehr einplanen. Und der aktuellste Blitzer, der steht im Blomberg in der Raiffeisenstraße beim Gewerbegebiet im 50er Bereich. Wenn ihr noch was gesehen habt, könnt ihr es jederzeit an die Nordseewelle Hotline melden. 04931 97 3000. Ich bin Lisa, für heute raus. Wir hören uns morgen früh wieder ab 6. Macht's gut!

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10: Heute ist es wechselhaft mit vielen Wolken und einzelnen Schauern. Zwischendurch zeigt sich aber auch mal die Sonne bei maximal 10 Grad. Der Nordseewelle 3-Tage-Trend. Morgen bleibt es ähnlich. Viele Wolken, zeitweise etwas Regen. Nur kurze sonnige Abschnitte bei maximal 11 Grad. Am Mittwoch bleibt es bewölkt und nachmittags kann es gewittern bei maximal 12 Grad. Donnerstag bleiben die Sonne und die Wolken weiterhin bei uns. Am Nachmittag kann etwas Regen runterkommen bei maximal 10 Grad. Das nächste Niedrigwasser von Norddeich ist um 12.55 Uhr.
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11: Ich bin Colin Mock. Schönen guten Tag. Die vier deutschen Passagiere des Hunter-Virus-Kreuzers sind zurück in Deutschland. Sie werden jetzt zunächst in der Frankfurter Uniklinik untersucht. Dann geht es in ihre Heimatbundesländer zur Quarantäne. Das Hunter-Virus war vor einigen Wochen auf einem Kreuzfahrtschiff im Atlantik ausgebrochen. 3 Menschen starben, rund 100 wurden von den Kanaren ausgeflogen. Der Präsident des Robert-Koch-Instituts, Lars Schade, sieht im Gegensatz zum Coronavirus keine Gefahr für die Bevölkerung. Er sagt im ZDF:
12: Das ist ein ganz anderes Virus und die Gefahr ist überhaupt nicht vergleichbar. Das ist ein Virus, das wir schon sehr lange kennen und deshalb auch sehr gut einschätzen können.
11: Der Ärzteverband Marburger Bund fordert schärfere Regeln beim Verkauf von Alkohol. Schnaps und Likör sollten nur noch in speziellen Shops zu kaufen sein, nicht mehr in Supermärkten oder Tankstellen, so die Ärztevertreter. So sollen vor allem junge Menschen besser geschützt werden. Um mehr Kooperation beim Thema Rüstung geht es heute bei einem Besuch von Verteidigungsminister Pistorius in der Ukraine. Er ist am Morgen in Kiew angekommen. Deutschland sei nicht mehr nur Unterstützer, sondern die Ukraine längst ein strategischer Partner, etwa bei der Entwicklung von Drohnen, so Pistorius.
13: Die technologischen Sprünge hier in der Ukraine sind beachtlich und wir können davon profitieren, im besten Sinne des Wortes, indem wir für unsere Bundeswehr, für die NATO-Streitkräfte lernen, Informationen mitnehmen und vor allen Dingen auch weitere Joint Ventures auf den Weg bringen, also gemeinsame Entwicklung und gemeinsame Produktion von Technologie, um unsere Abschreckungsfähigkeit deutlich zu erhöhen.
11: Wien ist wieder im ESC-Fieber. In Österreichs Hauptstadt ist die Woche des Eurovision Song Contests mit einer

0: Gericht Bremen verantworten. Ihnen wird vorgeworfen, Cannabis und Kokain über den Seeweg nach Bremerhaven geschmuggelt zu haben. Drei von ihnen sollen dann bis November letzten Jahres mit den Drogen gehandelt haben. 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
3: Besser ankommen mit dem besten Verkehrsservice. Auf der A28 leer Richtung Bremen zwischen Oldenburg-Wechleu und Oldenburg-Eversten. 2 Kilometer Stau, hier braucht ihr circa 20 Minuten länger. Und nochmal die A28 Bremen Richtung Oldenburg zwischen Gandeckersee Ost und Hude. 2 Kilometer Stau, hier braucht ihr circa 7 Minuten länger. Auf der A31 leer Richtung Emden zwischen Leer Nord und Veenhusen. Dort ist gesperrt wegen Bauarbeiten. Heute ab 11 Uhr bis circa 14 Uhr. Und die A280 Groningen Richtung Leer zwischen Bunde West und Dreieck Bunde. Vollsperrung wegen Bauarbeiten noch bis 11 Uhr.
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3: Es wird geblitzt auf der B72 in Nadörst bei der Gebäudereinigung Richtung Marienhafe. In Altgamsiel Richtung Karolinenseel bei der Alten Molkerei. In Blomberg in der Raiffeisenstraße beim Gewerbegebiet. In Esens am Ortseingang Richtung Neuharlingersiel. Zwischen Hage und Norden in der Küstenbahnstraße beidseitig. In Oldenburg in der Bürgerfelder Straße. In Remelsfahrt Richtung Neuferrel beim Waldhaus. In Wildeshausen in der Goldenstädter Straße. Und in Wiebelsum in der Klosterlangenstraße, da ist 30. Habt ihr noch weitere Staus, Blitzer oder Störungen, dann meldet sie uns gerne telefonisch oder per WhatsApp an die Nordseewelle Hotline 04931 97 3000. Die nächste Fähre von Bensersiel nach Langeoog fährt um 11.30 Uhr.
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Und da startet der Nordwesten in die zweite Maiwoche, beziehungsweise in die kurze Maiwoche. Ja, es steht ein Feiertag bevor. Schönen Montag mit Nordseewelle und mir, dem Chris. Vorher sagen wir aber noch Moin zu den Eisheiligen. Die gehen heute los und enden am Freitag. Wie die Aussichten hier bei uns sind, das klären wir in einer Stunde. Dann ist, wie versprochen, am Donnerstag der Feiertag Christi Himmelfahrt und auch Vatertag. Viele nehmen sich bestimmt auch noch den Brückentag und bekommen so ein XXL-Wochenende. Und das wird dann vielleicht am Sonntag im Museum verbracht. Da ist Internationaler Museumstag mit vielen Aktionen und auch kostenlosen Eintritt in vielen Museen, auch hier bei uns. Und was sonst die Woche ansteht, wie immer im Eventkalender auf radionordseewelle.de. Schöne Woche!

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10: Heute ist es bei uns ziemlich wechselhaft mit ein paar Wolken, einzelnen Schauern. Zwischendurch ist die Sonne aber auch mal da bei maximal 10 Grad. Der Nordseewelle 3-Tage-Trend. Morgen sieht's ähnlich aus. Viele Wolken, etwas Regen, kurze sonnige Abschnitte bei maximal 11 Grad. Am Mittwoch bleibt's bewölkt und nachmittags kann's auch Gewitter geben bei maximal 12 Grad. Donnerstag bleiben Sonne und Wolken weiterhin bei uns. Am Nachmittag kann dann etwas Regen runterkommen bei maximal 10 Grad. Das nächste Niedrigwasser vor Borkum ist um 13.01 Uhr.
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10: 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Auf der A28 Leer Richtung Bremen zwischen Oldenburg-Wechleu und Oldenburg-Ewasten. 2 Kilometer Stau, hier braucht ihr circa 20 Minuten länger. Und nochmal die A28 Bremen Richtung Oldenburg zwischen Ganneckersee Ost und Hude. 2 Kilometer Stau, hier braucht ihr circa 7 Minuten länger. Auf der A31 Leer Richtung Emden zwischen Leer Nord und Veenhusen. Dort ist gesperrt wegen Bauarbeiten. Heute ab 11 Uhr bis circa 14 Uhr. Und die A280 Groningen Richtung Leer zwischen Bunde West und Dreieck Bunde. Vollsperrung wegen Bauarbeiten noch bis 11 Uhr.
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10: Es wird geblitzt auf der B72 in Nadörst bei der Gebäudereinigung Richtung Marienhafe. In Altgamsiel Richtung Karolinenseel bei der Alten Molkerei. In Blomberg in der Raiffeisenstraße beim Gewerbegebiet. In Esens am Ortseingang Richtung Neuharlingersiel. Zwischen Hage und Norden in der Küstenbahnstraße beidseitig. In Oldenburg in der Bürgerfelder Straße. In Remelsfahrt Richtung Neuferrill beim Waldhaus. In Wildeshausen in der Goldenstädter Straße. Und in Wiebelsum in der Klosterlangenstraße, da ist 30. Habt ihr noch weitere Staus, Blitzer oder Störungen, dann meldet sie uns gerne telefonisch oder per WhatsApp an die Nordseewelle Hotline 04931 97 3000. Die nächste Fähre von Emden nach Borkum fährt um 14 Uhr.
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Der Montag hier im Nordwesten läuft langsam warm und vieles sortiert sich jetzt Stück für Stück zusammen. Genau dafür braucht's einen guten Startsound. Bei Nordzer Welle gibt's die meiste Musik mit allen aktuellen Hits. Und weiter geht's mit der nächsten Nummer.

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8: Heute ist es wechselhaft mit vielen Wolken und einzelnen Schauern. Zwischendurch zeigt sich aber auch mal die Sonne bei maximal 10 Grad. Der Nordseewelle 3-Tage-Trend. Morgen bleibt es ähnlich. Viele Wolken, zeitweise etwas Regen. Nur kurze sonnige Abschnitte bei maximal 11 Grad. Am Mittwoch bleibt es bewölkt und nachmittags kann es gewittern bei maximal 12 Grad. Donnerstag bleiben die Sonne und die Wolken weiterhin bei uns. Am Nachmittag kann etwas Regen runterkommen bei maximal 10 Grad. Das nächste Niedrigwasser vor Jüst ist um 12.40 Uhr.
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9: Ich bin Colin Mock. Schönen guten Tag. Nach der Atlantikkreuzfahrt mit Hantavirus-Infektionen sind jetzt auch die vier deutschen Passagiere zurück in der Heimat. Sie kamen am Morgen in Frankfurt an. Nach einem Check in der Uniklinik dort geht es zur Quarantäne in ihre jeweiligen Heimatbundesländer. Beim Robert-Koch-Institut sieht man währenddessen keine Pandemiegefahr. Präsident Lars Schade sagt im ZDF:
10: Der Unterschied ist, dass das Coronavirus ein neues Virus war mit spezifischen Eigenschaften. Hier haben wir ein Virus, das wir seit 31 Jahren kennen. Es gibt sehr viele Fälle in Südamerika, jedes Jahr einige hundert. Und es gab sogar schon einzelne Touristen, die mit dem Virus sozusagen in die USA oder nach Europa gereist sind. Und immer ist es gelungen, die Ausbruchssituation entsprechend unter Kontrolle zu bringen.
9: Um mehr Kooperation beim Thema Rüstung geht es heute bei einem Besuch von Verteidigungsminister Pistorius in der Ukraine. Er ist am Morgen in Kiew angekommen. Deutschland sei nicht mehr nur Unterstützer, sondern die Ukraine längst ein strategischer Partner, etwa bei der Entwicklung von Drohnen, so Pistorius. In Deutschland soll mehr gegen

0: Projekte gegen sexuellen Missbrauch von Kindern und Jugendlichen. Sie sagte im ZDF:
1: Wir haben viele Lücken, die entstehen darüber, dass wir den Opferschutz nicht genügend in Strafverfahren, in Familienverfahren haben, die gesundheitliche Versorgung nicht immer funktioniert. Und das zusammenzubringen, all diese Lücken zu identifizieren und dann zu sagen, Politik, hier muss gehandelt werden, und zwar auf Bundesebene und auch auf Ebene der Länder, denn der Kinderschutz passiert vor Ort.
0: Viele Menschen kümmern sich erst um ihre Sicherheit im Netz, wenn es schon zu spät ist. Das zeigt eine aktuelle Umfrage vom Bundesamt für IT-Sicherheit. Jeder Neunte war letztes Jahr von einer Straftat im Netz betroffen. Am häufigsten ging es um Betrug beim Online-Shopping. Wer die Abnehmspritze will, kann nicht auf die Krankenkasse setzen. Das hat das Landessozialgericht Niedersachsen-Bremen entschieden. Geklagt hatte eine Frau mit Hormonstörung und starkem Übergewicht. Ihre Ärztin wollte ihr die Mounjaro-Spritze geben. Das Gericht entschied aber, für Hormonstörungen ist der Wirkstoff nicht zugelassen. Daher muss die Kasse nicht zahlen. 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
4: Besser ankommen mit dem besten Verkehrsservice. Auf der A28 leer Richtung Bremen zwischen Oldenburg-Wechleu und Oldenburg-Eversten. 2 Kilometer Stau. Hier braucht ihr ca. 16 Minuten länger. Und die A28 Bremen Richtung Oldenburg zwischen Ganderkesee Ost und Hude 1 Kilometer Stau. Hier braucht ihr ca. 5 Minuten länger. Und auf der A31 Leer Richtung Emden zwischen Leer Nord und Wenhusen ist gerade gesperrt wegen Bauarbeiten bis ca. 14 Uhr.
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4: Es wird geblitzt auf der B72 in Nadörst bei der Gebäudereinigung Richtung Marienhafe. In Altgamsiel Richtung Karolinensiel bei der Alten Molkerei. In Blomberg in der Raiffeisenstraße beim Gewerbegebiet. In Esens am Ortseingang Richtung Neuharlingersiel. Zwischen Hage und Norden in der Küstenbahnstraße beidseitig. In Oldenburg in der Bürgerfelder Straße. In Remelsfahrt Richtung Neuferrill beim Waldhaus. In Wildeshausen in der Goldenstädter Straße und in Wiebelsum in der Klosterlangenstraße, da ist 30. Habt ihr noch weitere Staus, Blitzer oder Störungen, dann meldet sie uns gerne telefonisch oder per WhatsApp an die Nordseewelle Hotline 04931 97 3000. Die nächste Fähre von Halesiel nach Wangerooge fährt um 16.30 Uhr.
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zwischen Sonnenbrille und Frostschutz bleibt im Mai alles möglich. Euer Montag hier mit Nordseewelle und auch Moin zu den Eisheiligen. Die Frage, die wir uns aktuell alle stellen, kommt nochmal Frost oder doch endlich Frühsommer? Und die Antwort? Tagsüber ist es meist eher frühlingshaft, aber in den Nächten kann es trotzdem nochmal richtig kalt werden. Vor allem Gartenfans hoffen deshalb, dass die Eisheiligen diesmal eher harmlos bleiben. Ganz ehrlich, der Winter, der darf jetzt langsam wirklich Feierabend machen, oder? Einen schönen Vormittag, weiter geht's bei Nordseewelle mit der meisten Musik und allen aktuellen Hits.

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15: Heute ist es bei uns ziemlich wechselhaft mit ein paar Wolken, einzelnen Schauern. Zwischendurch ist die Sonne aber auch mal da bei maximal 10 Grad. Der Nordseewelle 3-Tage-Trend. Morgen sieht es ähnlich aus. Viele Wolken, etwas Regen, kurze sonnige Abschnitte bei maximal 11 Grad. Am Mittwoch bleibt es bewölkt und nachmittags kann es auch Gewitter geben bei maximal 12 Grad. Donnerstag bleiben Sonne und Wolken weiterhin bei uns. Am Nachmittag kann dann etwas Regen runterkommen bei maximal 10 Grad. Das nächste Niedrigwasser vor Dornumersiel ist um 13.03 Uhr.
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15: Besser ankommen mit dem besten Verkehrsservice. Auf der A28 leer Richtung Bremen zwischen Oldenburg-Wechleu und Oldenburg-Eversten. 2 Kilometer Stau, hier braucht ihr ca. 16 Minuten länger. Und die A28 Bremen Richtung Oldenburg zwischen Gandeckesee Ost und Hude, 1 Kilometer Stau, hier braucht ihr ca. 5 Minuten länger. Und auf der A31 Leer Richtung Emden zwischen Leer Nord und Wehnhusen ist gerade gesperrt wegen Bauarbeiten bis ca. 14 Uhr.
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15: Es wird geblitzt auf der B72 in Nadörst bei der Gebäudereinigung Richtung Marienhafe. In Altgamsiel Richtung Karolinenseel bei der Alten Molkerei. In Blomberg in der Raiffeisenstraße beim Gewerbegebiet. In Esens am Ortseingang Richtung Neuharlingersiel. Zwischen Hage und Norden in der Küstenbahnstraße beidseitig. In Oldenburg in der Bürgerfelder Straße. In Remels Fahrtrichtung Neuferrill beim Waldhaus. In Wildeshausen in der Goldenstädter Straße. Und in Wiebelsum in der Klosterlangenstraße, da ist 30. Habt ihr noch weitere Staus, Blitzer oder Störungen, dann meldet sie uns gerne telefonisch oder per WhatsApp an die Nordseewelle Hotline 04931 97 3000. Die nächste Fähre von Jüst nach Norddeich mit dem Töverland Express fährt um 15.15 Uhr.
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Die ersten Aufgaben sind erledigt und genau das bringt euch jetzt Stück für Stück weiter durch den Tag. Und nicht vergessen, es ist wieder eine kurze Woche. Am Donnerstag ist Feiertag und für viele auch Brückentag. Also durchziehen lautet die Devise und wir versorgen euch mit dem passenden Sound hier bei Nordsee Welle. 24/7 natürlich.

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2: Heute ist es wechselhaft mit vielen Wolken und einzelnen Schauern. Zwischendurch zeigt sich aber auch mal die Sonne bei maximal 10 Grad. Der Nordseewelle 3-Tage-Trend. Morgen bleibt es ähnlich. Viele Wolken, zeitweise etwas Regen. Nur kurze sonnige Abschnitte bei maximal 11 Grad. Am Mittwoch bleibt es bewölkt und nachmittags kann es gewittern bei maximal 12 Grad. Donnerstag bleiben die Sonne und die Wolken weiterhin bei uns. Am Nachmittag kann etwas Regen runterkommen bei maximal 10 Grad. Das nächste Niedrigwasser vor Schillig ist um 13.43 Uhr.
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3: Ich bin Colin Mock. Schönen guten Tag. Vor allem der Dieselpreis ist an den Tankstellen gerade im Sinkflug. Laut ADAC kostete der Liter zuletzt im Schnitt 1,98 Euro. Damit ist der Preis zum ersten Mal seit Anfang März unter die 2-Euro-Marke gefallen. Zum Vergleich, das Allzeithoch beim Diesel lag nach Beginn des Irankriegs zwischenzeitlich bei gut 2,44 Euro pro Liter. Der ADAC sagt aber auch, weil der Ölpreis gerade wieder anzieht, werden die Preise an den Tankstellen vorerst wohl nicht viel weiter runtergehen. Die 4 deutschen Passagiere des Hunter-Virus-Kreuzers sind zurück in Deutschland. Sie werden jetzt zunächst in der Frankfurter Uniklinik untersucht. Dann geht es in ihre Heimatbundesländer zur Quarantäne. Das Robert-Koch-Institut sieht währenddessen keine Gefahr für die Bevölkerung. Um mehr Kooperation beim Thema Rüstung geht es heute bei einem Besuch von Verteidigungsminister Pistorius in der Ukraine. Er

0: Wir für unsere Bundeswehr, für die NATO-Streitkräfte lernen, Informationen mitnehmen und vor allen Dingen auch weitere Joint Ventures auf den Weg bringen. Also gemeinsame Entwicklung und gemeinsame Produktion von Technologie, um unsere Abschreckungsfähigkeit deutlich zu erhöhen.
1: Wer die Abnehmspritze will, kann nicht auf die Krankenkasse setzen. Das hat das Landessozialgericht Niedersachsen-Bremen entschieden. Geklagt hatte eine Frau mit Hormonstörung und starkem Übergewicht. Ihre Ärztin wollte ihr die Mounjaro-Spritze geben. Das Gericht entschied aber, für Hormonstörungen ist der Wirkstoff nicht zugelassen. Daher muss die Kasse nicht zahlen. Wien ist wieder im ESC-Fieber. In Österreichs Hauptstadt ist die Woche des Eurovision Song Contests mit einer großen Parade eröffnet worden. 35 Länder gehen dieses Jahr an den Start. Weil darunter auch Israel ist, boykottieren Spanien und weitere Länder das Event. 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
4: Besser ankommen mit dem besten Verkehrsservice auf der A28 Oldenburg Richtung Lea zwischen Westerstede West und Remels. Dort ist Gefahr durch einen neuen Unfall. Bitte fahrt da besonders vorsichtig. Und nochmal die A28 Lea Richtung Bremen zwischen Oldenburg-Wechleu und Oldenburg-Eversten. 3 Kilometer Stau. Hier braucht ihr ca. 26 Minuten länger. Die A29 Wilhelmshaven Richtung Oldenburg zwischen Kreuz Oldenburg Nord und Oldenburg Hafen. 2 Kilometer Stau. Hier braucht ihr ca. 10 Minuten länger. Und auf der A31 Lea Richtung Emden zwischen Lea Nord und Feenhusen. Dort ist gesperrt wegen Bauarbeiten bis ca. 14 Uhr.
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4: Es wird geblitzt auf der B72 in Nathörst bei der Gebäudereinigung Richtung Marienhafe. In Altgamssiel Richtung Karolinensiel bei der Alten Molkerei. In Blomberg in der Raiffeisenstraße beim Gewerbegebiet. In Esens in der Neuharlinger Sieler Straße. Zwischen Hage und Norden in der Küstenbahnstraße beidseitig. In Oldenburg in der Bürgerfelder Straße. In Remels Fahrtrichtung Neuferrill beim Waldhaus. In Wildeshausen in der Goldenstädter Straße. Und in Wiebelsum in der Klosterlangenstraße. Da ist 30. Habt ihr noch weitere Stausblitzer oder Störungen, dann meldet sie uns gerne telefonisch oder per WhatsApp an die Nordseewelle Hotline 04931 97 3000. Die nächste Fähre von Baltrum nach Nesmasil fährt um 16 Uhr.
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Euer nächster Friseurbesuch könnte jetzt indirekt den Ozeanen helfen. Nordseewelle bei der Arbeit mit dem Chris. Ein Friseur aus Bückenburg, hier bei uns in Niedersachsen, produziert aus Haarresten spezielle Matten und auch Schläuche, die Öl und andere Verschmutzungen aus Gewässern aufnehmen können. Sogar die Feuerwehr hat das System bereits eingesetzt und das mit vollem Erfolg. Dafür gab es auch schon einen Innovationspreis. Einfach nur mega nice, wie man mit solchen Sachen der Umwelt helfen kann. Eine schöne Mittagspause zusammen. Hier ist Nordseewelle am Montag.

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11: Heute ist es bei uns ziemlich wechselhaft mit ein paar Wolken, einzelnen Schauern. Zwischendurch ist die Sonne aber auch mal da bei maximal 10 Grad. Der Nordseewelle 3-Tage-Trend. Morgen sieht es ähnlich aus. Viele Wolken, etwas Regen, kurze sonnige Abschnitte bei maximal 11 Grad. Am Mittwoch bleibt es bewölkt und nachmittags kann es auch Gewitter geben bei maximal 12 Grad. Donnerstag bleiben Sonne und Wolken weiterhin bei uns. Am Nachmittag kann dann etwas Regen runterkommen bei maximal 10 Grad. Das nächste Niedrigwasser vor Spiekeroog ist um 13.09 Uhr.
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11: Besser ankommen mit dem besten Verkehrsservice auf der A28 Oldenburg Richtung Leer zwischen Westerstede West und Remels. Dort ist Gefahr durch einen neuen Unfall. Bitte fahrt da besonders vorsichtig. Und nochmal die A28 Leer Richtung Bremen zwischen Oldenburg-Wechleu und Oldenburg-Eversten. 3 Kilometer Stau. Hier braucht ihr ca. 26 Minuten länger. Die A29 Wilhelmshaven Richtung Oldenburg zwischen Kreuz Oldenburg Nord und Oldenburg Hafen. 2 Kilometer Stau. Hier braucht ihr ca. 10 Minuten länger.
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11: Es wird geblitzt auf der B72 in Nabdörst bei der Gebäudereinigung Richtung Marienhafe. In Altgamssiel Richtung Karolinensiel bei der Alten Molkerei. In Blomberg in der Raiffeisenstraße beim Gewerbegebiet. In Esens in der Neuharlinger Sieler Straße. Zwischen Hage und Norden in der Küstenbahnstraße beidseitig. In Oldenburg in der Bürgerfelder Straße. In Remels Fahrt Richtung Neuferrill beim Waldhaus. In Wildeshausen in der Goldenstädter Straße. Und in Wiebelsum in der Klosterlangenstraße. Da ist 30. Habt ihr noch weitere Stausblitzer oder Störungen, dann meldet sie uns gerne telefonisch oder per WhatsApp an die Nordseewelle Hotline 04931 97 3000. Die nächste Fähre von Bensersiel nach Langeoog fährt um 13.45 Uhr.
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Zwischen Kantine, kurzer Pause und schnellen Wegen durch die Stadt entsteht gerade dieser typische Montagmittag. Und während ihr gerade eure Akkus ladet, gibt's von uns noch einen kleinen Nachschlag. Die meiste Musik mit allen aktuellen Hits gibt's hier bei Nordsee Welle und das nonstop.

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12: Heute ist es wechselhaft mit vielen Wolken und einzelnen Schauern. Zwischendurch zeigt sich aber auch mal die Sonne bei maximal 10 Grad. Der Nordseewelle 3-Tage-Trend. Morgen bleibt es ähnlich. Viele Wolken, zeitweise etwas Regen. Nur kurze sonnige Abschnitte bei maximal 11 Grad. Am Mittwoch bleibt es bewölkt und nachmittags kann es gewittern bei maximal 12 Grad. Donnerstag bleiben die Sonne und die Wolken weiterhin bei uns. Am Nachmittag kann etwas Regen runterkommen bei maximal 10 Grad. Das nächste Niedrigwasser vor Wangerooge ist um 13.21 Uhr.
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13: Ich bin Colin Mock. Schönen guten Tag. Die Spritpreise sind zum ersten Mal seit Anfang März unter die 2-Euro-Marke gefallen. Der ADAC dämpft aber die Hoffnung, dass die Preise noch weiter runtergehen. Mehr von Jana Klonikowski.
14: Der Liter Diesel kostete gestern im Schnitt 1,98 Euro. Super E10 war nochmal 2 Cent günstiger. Grund für die gesunkenen Preise sind laut ADAC der ebenfalls gesunkene Ölpreis und der starke Euro. Die ADAC-Experten kritisieren aber weiter, dass der Tankrabatt nicht vollständig an die Kunden weitergegeben, sondern zum Teil von den Mineralölunternehmen einbehalten wird. Weil der Ölpreis zuletzt wieder angezogen hat, geht der ADAC auch davon aus, dass die Spritpreise zunächst nicht weiter runtergehen.
13: Um mehr Kooperation beim Thema Rüstung geht es heute bei einem Besuch von Verteidigungsminister Pistorius in der Ukraine. Er ist am Morgen in Kiew angekommen. Deutschland sei nicht mehr nur Unterstützer, sondern die Ukraine längst ein strategischer Partner, etwa bei der Entwicklung von Drohnen, so Pistorius. Nach der Atlantikkreuzfahrt mit Hantavirus-Infektion sind jetzt auch die 4 deutschen Passagiere zurück in der Heimat. Sie kamen am Morgen in Frankfurt an. Nach einem Check in der Uniklinik dort geht es zur Quarantäne in ihre jeweiligen Heimatbundesländer. Beim Robert-Koch-Institut sieht man währenddessen keine Pandemiegefahr. Präsident Lars Schade sagt im ZDF:
15: Der Unterschied ist, dass das Coronavirus ein neues Virus war mit spezifischen Eigenschaften. Hier haben wir ein Virus, das wir seit 31 Jahren kennen. Es gibt sehr viele Fälle in Südamerika, jedes Jahr einige hundert. Und es gab sogar schon einzelne Touristen, die mit dem Virus sozusagen in die USA oder nach Europa gereist sind. Und immer ist es gelungen, die Ausbruchssituation entsprechend unter Kontrolle zu bringen.
13: Viele Menschen kümmern sich erst um ihre Sicherheit im Netz, wenn es schon zu spät ist. Das zeigt eine aktuelle Umfrage vom Bundesamt für IT-Sicherheit. Jeder 9. war letztes Jahr von einer Straftat im Netz betroffen. Am häufigsten ging es um Betrug beim Online-Shopping. 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
12: Besser ankommen mit dem besten Verkehrsservice auf der A28 Oldenburg Richtung Leer zwischen Westerstede West und Apen. Dort ist ein schwerer Unfall. Polizei, Rettungswagen sind schon vor Ort. Bitte umfahrt das, wenn möglich, und fahrt vorsichtig. Dann nochmal die A28 Leer Richtung Bremen zwischen Neunkruge und Oldenburg-Eversen. 2 Kilometer Stau. Hier braucht es ca. 19 Minuten länger. Und nochmal die A28 Oldenburg Richtung Leer zwischen Westerstede und Westerstede West. 1 Kilometer Stau. Hier

0: Ostsee Richtung Karolinensee bei der Alten Molkerei. In Blomberg in der Raiffeisenstraße beim Gewerbegebiet. In Esens in der Neuharlinger Sieler Straße. Zwischen Hage und Norden in der Küstenbahnstraße beidseitig. In Oldenburg in der Bürgerfelder Straße. In Remels Fahrt Richtung Neufirrill beim Waldhaus. In Wildeshausen in der Goldenstädter Straße. Und in Wiebelsum in der Klosterlangstraße, da ist 30. Habt ihr noch weitere Stausblitzer oder Störungen, dann meldet sie uns gerne telefonisch oder per WhatsApp an die Nordseewelle Hotline 04931 97 3000. Die nächste Fähre von Neuharlinger See nach Spiekeroog fährt um 17.45 Uhr.
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Die Supermarktkasse wird langsam zur Bankfiliale und das mit Folgen. Schönen Montagnachmittag mit Nordsewelle. Immer mehr Menschen heben laut einer aktuellen Umfrage beim Einkaufen direkt an der Kasse Bargeld ab. Für Kunden ist das praktisch, für viele Händler wird es aber zunehmend zum Problem, weil gleichzeitig weniger bar bezahlt wird, fehlt oft genug Geld in der Kasse. Einige Supermärkte begrenzen deshalb bereits die Auszahlungen ein. Ich bin ehrlich, ich habe das bisher nur zweimal in meinem ganzen Leben gemacht. Hebt ihr öfter direkt an der Supermarktkasse Geld ab? Schreibt mir gerne oder klingelt durch unter der Nordsewelle Hotline 04931 97 3000. Kommt gut durch euren Nachmittag.

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12: Heute ist es bei uns ziemlich wechselhaft mit ein paar Wolken, einzelnen Schauern. Zwischendurch ist die Sonne aber auch mal da bei maximal 10 Grad. Der Nordseewelle 3-Tage-Trend. Morgen sieht's ähnlich aus. Viele Wolken, etwas Regen, kurze sonnige Abschnitte bei maximal 11 Grad. Am Mittwoch bleibt's bewölkt und nachmittags kann's auch Gewitter geben bei maximal 12 Grad. Donnerstag bleiben Sonne und Wolken weiterhin bei uns. Am Nachmittag kann dann etwas Regen runterkommen bei maximal 10 Grad. Das nächste Niedrigwasser vor Halesiel ist um 13.42 Uhr.
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12: Besser ankommen mit dem besten Verkehrsservice auf der A28 Oldenburg Richtung Leer zwischen Westerstede West und Arpen. Dort ist ein schwerer Unfall. Polizei, Rettungswagen sind schon vor Ort. Bitte umfahrt das, wenn möglich, und fahrt vorsichtig. Dann nochmal die A28 Leer Richtung Bremen zwischen Neunkruge und Oldenburg-Eversen. 2 Kilometer Stau. Hier braucht es ca. 19 Minuten länger. Und nochmal die A28 Oldenburg Richtung Leer zwischen Westerstede und Westerstede West. 1 Kilometer Stau. Hier braucht es ca. eine Viertelstunde länger.
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12: Es wird geblitzt in Altgamsiel Richtung Karolinsiel bei der alten Molkerei. In Blomberg in der Raiffeisenstraße beim Gewerbegebiet. In Esens in der Neuharlinger Sieler Straße. Zwischen Hage und Norden in der Küstenbahnstraße beidseitig. In Oldenburg in der Bürgerfelder Straße. In Remels Fahrt Richtung Neufirrl beim Waldhaus. In Wildeshausen in der Goldenstädter Straße. Und in Wiebelsum in der Klosterlangstraße, da ist 30. Habt ihr noch weitere Stausblitzer oder Störungen, dann meldet sie uns gerne telefonisch oder per WhatsApp an die Nordseewelle Hotline 04931 97 3000. Die nächste Fähre von Wangerooge nach Halesiel fährt um 15 Uhr.
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9: Heute Nachmittag ist wirklich alles mit dabei. Ein bisschen Sonne, viele Wolken, einzelne Schauer und in Nordseenähe, da kann es auch mal ein bisschen stürmisch werden. Wir haben aktuell 9 Grad auf Wangerooge, 10 in Achim, 11 Grad in Bingum, in Vedderwadergroden und am zwischen Anna Meer. Der Nordseewelle 3-Tage-Trend, es bleibt sehr durchwachsen. Die nächsten Tage ist es windig, dazu sind einige Schauer unterwegs. Am Mittwoch vielleicht sogar mal ein kurzes Gewitter. Temperaturen zwischen 10 und 12 Grad. Das nächste Hochwasser vor Borkum heute Abend um 18.44 Uhr.
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10: Ich bin Philipp Nützig. Schönen guten Tag. Vor allem der Dieselpreis an den Tankstellen ist gerade im Sinkflug. Laut ADAC kostete der Liter zuletzt im Schnitt 1,98 Euro. Damit ist der Preis zum ersten Mal seit Anfang März unter die 2-Euro-Marke gefallen. Zum Vergleich, das Allzeithoch beim Diesel lag nach Beginn des Irankriegs zwischenzeitlich bei gut 2,44 Euro pro Liter. Der ADAC sagt aber auch, weil der Ölpreis gerade wieder anzieht, werden die Preise an den Tankstellen vorerst wohl nicht viel weiter runtergehen. 4 deutsche Passagiere des Hunter-Virus-Kreuzers sind zurück in Deutschland. Sie werden jetzt zunächst in der Frankfurter Uniklinik untersucht. Dann geht es in ihre Heimatbundesländer zur Quarantäne. Das Hunter-Virus war vor einigen Wochen auf einem Kreuzfahrtschiff im Atlantik ausgebrochen. 3 Menschen starben und 100 wurden von den Kanaren ausgeflogen. Der Präsident des Robert-Koch-Institutes, Lars Schade, sieht im Gegensatz zum Coronavirus keine Gefahr für die Bevölkerung. Er sagt im ZDF:
11: Das ist ein ganz anderes Virus und die Gefahr ist überhaupt nicht vergleichbar. Das ist ein Virus, das wir schon sehr lange kennen und deshalb auch sehr gut einschätzen können.
10: Ums Thema Rüstung geht es heute beim Besuch von Bundesverteidigungsminister Boris Pistorius in der Ukraine. Deutschland will enger mit Kiew zusammenarbeiten. Wir sind nicht mehr nur Unterstützer, sondern die Ukraine ist längst ein strategischer Partner, etwa bei der Entwicklung von Drohnen, so Pistorius. In genau einem Monat rollt der Ball in Kanada, Mexiko und den USA. Am 11. Juni startet die Fußball-WM. Vom Riesenhype ist aber noch nicht viel zu spüren, Fabian Hoffmann.
12: Naja, kommt drauf an, wen man so fragt. Die FIFA spricht von einem Turnier der Superlative mit einer beispiellosen Ticketnachfrage. In den USA zum Beispiel bleibt der erhoffte Tourismusboom in den Ausrichterstädten mit Blick auf die Hotelbuchungen aber bislang aus. Das dürfte nicht zuletzt an den hohen Preisen und der Politik von US-Präsident Trump liegen. In Mexiko wiederum gibt's wegen der eskalierenden Gewalt rund um die Drogenkartelle Sicherheitsbedenken. So oder

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1: Besser ankommen mit dem besten Verkehrsservice um 2:03. A1 Richtung Hamburg zwischen Bremen-Brinkum und Asten 3 Kilometer Stau, Viertelstunde Zeitverlust. A1 Richtung Osnabrück zwischen dem Bremer Kreuz und Asten 7 Kilometer Stau, 20 Minuten extra. Die 28 Fahrt Richtung Bremen zwischen Oldenburg-Wechleu und Eversten 3 Kilometer Stau, hier kommt eine halbe Stunde dazu. Die A28 Richtung Leer ist zwischen Westerstede West und Apen-Remels nach einem schweren Unfall gesperrt. Es staut sich ab Westerstede. A29 Wilhelmshaven nach Oldenburg zwischen dem Kreuz Oldenburg Nord und Oldenburg Hafen 2 Kilometer Stau. Hier braucht ihr etwa 10 Minuten länger. Die 29 in Richtung Wilhelmshaven zwischen dem Kreuz Oldenburg Ost und Ohmstede 3 Kilometer Stau. Auch hier etwa 10 Minuten mehr. Und auf der B72 Norden nach Marienhafe, da steht ein kaputter LKW in Naderst auf der Abbiegespur in Richtung Halbe Mond. Danke Markus fürs Bescheid sagen.
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1: Blitzer stehen in Altgamsiel bei der alten Molkerei in Richtung Karolinsiel. Zwischen Hage und Norden in der Küstenbahnstraße beidseitig. Zwischen Isums und Leerhafe wird geblitzt. Danke Bianca fürs Bescheid sagen. Blitze auch in Oldenburg in der Bürgerfelder Straße. In Wildeshausen in der Goldenstädter Straße. Und in Wiebelsum noch einer hier in der Klosterlangenstraße. Habt ihr noch was gesehen? Staus, Blitzer, Unfälle, andere Störungen? Ihr könnt's alles gerne melden per WhatsApp oder Telefon. Die Nordseewelle Hotline ist die 04931973000. Und wir schauen noch eben auf die Fähren. Die nächste von Norddeich nach Norderney um 3:30.
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1: So, gestern war übrigens Muttertag oder wie man in gewissen abgelegenen Landstrichen sagt, zweiter Valentinstag.

0: Das ist Sia hier in der Nordseewelle Feierabendshow mit Dennis. Und ich hoffe mal, ihr habt es nicht vergessen. Gestern war Muttertag oder, wie es in vielen Familien hieß, die Oma besuchen mit einem Strauß Blumen im Tausch gegen Mittagessen, Kaffee und Kuchen. Denn wichtig ist ja in erster Linie,
1: es muss schmecken.
0: Hier ist mal eben unsere Top 3 der Anzeichen, dass gestern Muttertag gewesen ist.
2: Platz 3.
0: Eine einzelne verwelkte Rose war an der Tankstelle teurer als eine komplette Tankfüllung Sprit. Und das will was heißen bei den aktuellen Preisen.
3: Ach du meine Güte.
2: Platz 2.
0: Mama musste sich gestern nicht um den Haushalt kümmern. Und heute sieht's bei euch aus wie Sau.
4: Muss man den auch hinterm Schrank sauber machen?
5: Einmal im Jahr.
4: Na warum denn? Das sieht man doch gar nicht.
2: Und hier der ultimative Platz 1.
0: Das deutlichste Anzeichen dafür, dass gestern Muttertag gewesen ist. Deine Mutter hat heute früh auf deine Mailbox gesprochen und gefragt, ob du nicht was Wichtiges vergessen hast.

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12: Einzelne Schauer sind mit dabei heute Nachmittag. Zwischendurch kommt aber auch noch mal kurz die Sonne raus. In Nordseenähe allerdings kann es auch mal stürmisch werden. Wir haben aktuell 8 Grad in Hamburg am Michel, 9 Grad auf Norderney, 10 Grad sind es in Münkebo, 11 in Jade und in Oldenburg-Donnerschwee. Der Nordseewelle 3-Tage-Trend, da ist wohl durchwachsen das richtige Wort. Die nächsten Tage ist es nämlich genauso windig mit einigen Schauern. Wenig Sonne und vielleicht gibt es am Mittwoch sogar mal ein kurzes Gewitter. Temperaturen zwischen 10 und 12 Grad. Das nächste Hochwasser vor Bensersiel um 19.28 Uhr.
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13: Ich bin Eileen Schallhorn. Schönen guten Tag. Auf der A28 ist ein Lasterfahrer bei einem schweren Unfall ums Leben gekommen. Nach ersten Erkenntnissen standen gegen 11:30 am Mittag zwischen den Anschlussstellen Westerstede West und Apen-Remels in Fahrtrichtung Leer ein Auto und 2 Lkw auf dem Standstreifen. Warum, ist noch nicht bekannt. Ein dritter Lkw fuhr auf, für den Fahrer kam jede Hilfe zu spät, sein Laster ging in Flammen auf. Der genaue Unfallhergang ist noch unklar. Ein Betrüger hat einer Papenburgerin Münzen und Schmuck geklaut. Wie heute bekannt wurde, hatte sich der 20- bis 30-jährige Mann vergangene Woche am Telefon als Polizist ausgegeben und der Frau vorgemacht, ihr Eigentum wäre in Gefahr. Bei einer vermeintlichen Besichtigung schnappte er sich die Wertsachen und haute ab. In Niedersachsen sind weiter viele Menschen armutsgefährdet. Laut Landesamt für Statistik waren im vergangenen Jahr 1,3 Millionen Menschen im Land von Armut betroffen, knapp 17%. Junge Frauen und Rentnerinnen sind häufiger betroffen als Männer im gleichen Alter. Bei den Erwerbslosen gilt bereits jeder Zweite als armutsgefährdet. Wer die Abnehmspritze nehmen will, kann nicht auf die Krankenkasse setzen. Das hat das Landessozialgericht Niedersachsen-Bremen entschieden. Geklagt hatte eine 24-Jährige mit Hormonstörung und starkem Übergewicht. Ihre Ärztin wollte ihr die Mounjaro-Spritze geben. Das Gericht entschied, für Hormonstörungen ist der Wirkstoff nicht zugelassen, daher muss die Kasse nicht zahlen. 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
12: Besser ankommen mit dem besten Verkehrsservice um 14.33 Uhr. A1 Richtung Hamburg zwischen Bremen-Brinkum und Asten, 2 Kilometer Stau, 10 Minuten mehr. A1 Richtung Osnabrück zwischen dem Bremer Kreuz und Asten, 8 Kilometer Stau, 25 Minuten dazu. Vorsicht bitte auf der A27 Bremen nach Bremerhaven. Zwischen der Lesumbrücke und Bremen Nord liegen Fahrzeugteile auf der Fahrbahn. Die 28 Richtung Bremen zwischen Oldenburg-Wechleu und Eversten, 3 Kilometer Stau, 25 Minuten obendrauf. Die A28 Richtung Leer ist zwischen Westerstede-West und Apen-Remitz gesperrt nach dem schweren Unfall von heute Mittag. Es staut sich ab Westerstede, umfahrt das bitte über die U14. Und die A29 noch in Richtung Ahlhorner Heide zwischen dem Kreuz Oldenburg Nord und Oldenburg Hafen, 2 Kilometer Stau, da braucht ihr eine Viertelstunde länger.
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12: Blitzer stehen in Altgamsiel bei der alten Molkerei in Richtung Karolinsiel. Zwischen Hage und Norden in der Küstenbahnstraße beidseitig. Zwischen Wittmund und Leerhafe wird geblitzt. Genauso in Oldenburg in der Bürgerfelder Straße. Blitze auch in Wildeshausen in der Goldenstädter Straße und in Wiebelsum in der Klosterlangenstraße. Habt ihr noch was gesehen? Staus, Blitze, Unfälle oder andere Störungen? Ihr könnt's alles gerne melden, telefonisch oder per WhatsApp an die Nordseewelle Hotline. Das ist die 04931973000. Und der Blick noch auf die Fähren, die nächste von Norddeich nach Jüst mit der Friesia um 3:30.
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12: Bäume umarmen, das soll ja gut für den Seelenfrieden sein. Jetzt am Wochenende, da könnt ihr euch Bäume umarmen, aber sogar einen Trip nach Finnland ermöglichen. Wir klären das gleich auf, wie das alles geht. Das Ganze gegen 3:15 hier bei Nordseewelle.

0: Die Nordsee Welle Feierabendshow ist hier mit Dennis. Und solltet ihr am Samstag noch nichts vorhaben, fahrt doch einfach mal nach Bad Pyrmont und versucht, deutscher Meister zu werden. Ja, klingt komisch, ist aber so. In der Kurstadt, da wird am Samstag der erste deutsche Meister im Baum umarmen gesucht.
1: Alt wie ein Baum.
0: Kenntnisse brauchen wir nicht, das finde ich persönlich schon mal gut. Es reicht tatsächlich, wenn wir so ein bisschen Freude an der Natur haben und ein bisschen kreativ sind. Drei Disziplinen stehen da auf dem Programm. Wer umarmt am schnellsten eine festgelegte Anzahl an Bäumen? Wer umarmt einen Baum möglichst künstlerisch oder herzlich? Und wer kann Schätzfragen zu Bäumen möglichst genau beantworten? Die erste deutsche Meisterschaft im Baum umarmen. Jetzt Samstag von 12 bis 18 Uhr im Kurpark Bad Pyrmont. Teilnehmen können Einzelpersonen und Teams mit 5 Personen. Und anmelden könnt ihr euch online oder auch noch am Samstag vor Ort. Und das kommt übrigens auch noch on top. Der Sieger wird zur Bäume umarmen Weltmeisterschaft nach Finnland eingeladen.
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13: Teilweise guckt mal kurz die Sonne raus, aber auch einzelne Schauer sind heute Nachmittag immer mal drin in Nordseenähe. Stürmische Böen hier und da. Wir haben 9 Grad auf Jüste am Kurplatz, 10 Grad sind es in Aurich und in Hohenkirchen, 11 in Wiefelstede und in Bremen-Findorf. Der Nordseewelle 3-Tage-Trend, es bleibt sehr durchwachsen. Die nächsten Tage ist es weiter windig, dazu einige Schauer. Und am Mittwoch vielleicht auch mal ein kurzes Gewitter. Sonne eher wenig. Temperaturen zwischen 10 und 12 Grad in den nächsten 3 Tagen. Das nächste Hochwasser vor Norddeich heute Abend um kurz vor 7.
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14: Ich bin Philipp Nützig. Schönen guten Tag. Die Spritpreise sind zum ersten Mal seit Anfang März unter die 2-Euro-Marke gefallen. Der ADAC dämpft aber die Hoffnung, dass die Preise noch weiter runtergehen. Mehr von Jana Klonikowski.
15: Der Liter Diesel kostete gestern im Schnitt 1,98 Euro. Super E10 war nochmal 2 Cent günstiger. Grund für die gesunkenen Preise sind laut ADAC der ebenfalls gesunkene Ölpreis und der starke Euro. Die ADAC-Experten kritisieren aber weiter, dass der Tankrabatt nicht vollständig an die Kunden weitergegeben, sondern zum Teil von den Mineralölunternehmen einbehalten wird. Weil der Ölpreis zuletzt wieder angezogen hat, geht der ADAC auch davon aus, dass die Spritpreise zunächst nicht weiter runtergehen.
14: Ums Thema Rüstung geht es heute beim Besuch von Bundesverteidigungsminister Pistorius in der Ukraine. Deutschland will enger mit Kiew zusammenarbeiten. Wir sind nicht mehr nur Unterstützer, sondern die Ukraine ist längst ein strategischer Partner, etwa bei der Entwicklung von Drohnen, so Pistorius.
16: Die technologischen Sprünge hier in der Ukraine sind beachtlich und wir können davon profitieren, im besten Sinne des Wortes, indem wir für unsere Bundeswehr, für die NATO, Streitkräfte lernen, Informationen mitnehmen und vor allen Dingen auch weitere Joint Ventures auf den Weg bringen, also gemeinsame Entwicklung und gemeinsame Produktion von Technologie, um unsere Abschreckungsfähigkeit deutlich zu erhöhen.
14: Nach der Atlantik-Kreuzfahrt mit Hantavirus-Infektion sind nun auch 4 deutsche Passagiere zurück in der Heimat. Sie kamen am Morgen in Frankfurt an. Nach einem Check in der Uniklinik geht es zur Quarantäne in die jeweiligen Bundesländer. Beim Robert-Koch-Institut sieht man keine Pandemiegefahr. Niedersachsen muss den Gürtel enger schnallen. Nach der Mai-Steuerschätzung erwartet das Finanzministerium in diesem Jahr 262 Millionen Euro weniger Einnahmen als geplant. Ein Nachtragshaushalt braucht es laut Ministerium aber nicht. Finanzminister Heere sagt, die Lage sei gerade noch beherrschbar. In Wien hat die Eurovision Song Contest Woche begonnen. Zum Auftakt zogen die 35 Teilnehmerländer in einer großen Parade durch die österreichische Hauptstadt. Morgen und am Donnerstag gibt's die Halbfinals, am Samstag das Finale. Favorit ist laut den Buchmachern in diesem Jahr Finnland. 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
13: Besser ankommen mit dem besten Verkehrsservice um gleich 3:03. A1 Richtung Hamburg zwischen Bremen, Brinkum und Asten 2 Kilometer Stau, 10 Minuten mehr. A1 Richtung Osnabrück zwischen dem Bremer Kreuz und Asten 8 Kilometer Stau, hier kommt eine halbe Stunde dazu. Vorsicht auf der A27 Bremen nach Bremerhaven, da steht ein kaputtes Fahrzeug in der Ausfahrt Bremen Nord. Die 28 Richtung Bremen zwischen Oldenburg-Wechleu und Eversten 3 Kilometer Stau, Viertelstunde plus. Die A28 Richtung Leer ist zwischen Westerstede-West und Apen-Remitz gesperrt. Da gab es einen schweren Unfall.

0: Im weiteren Verlauf bitte vorsichtig sein zwischen Sandkrug und Wadenburg. Da liegen Gegenstände auf der Fahrbahn.
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0: Teure Fotos in Altkamp-Siel bei der alten Molkerei in Richtung Karolinsiel. Zwischen Hage und Norden in der Küstenbahnstraße beidseitig. Zwischen Wittmund und Leerhave wird geblitzt. Genauso in Oldenburg in der Bürgerfelder Straße. Blitze auch in Wildeshausen in der Goldenstädter Straße. Und in Wiebelsum noch einer hier in der Klosterlangenstraße. Habt ihr noch mehr gesehen? Staus, Blitze, Unfälle oder andere Störungen könnt ihr jederzeit gerne melden per WhatsApp oder telefonisch. Die Nordseewelle Hotline ist die 04931973000. Und wir schauen noch eben auf die Fähren. Die nächste von Baltrum nach Nesmasil um 16 Uhr.
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0: Die Motoren dröhnen, der Sand wird aufgewirbelt. Pfingstsonntag steigt das Speedway-Rennen um den Störtebeker Superpokal im Motodrom Halbe Mond. Wir schenken euch gleich die Tickets dafür. Erstmal habe ich jetzt aber Leonie für euch dabei. Ich wünsche euch einen schönen Montag.

0: Laut, lauter Störtebeker Superpokal im Motodrom Halbe Mond. Hier ist die Nordseewelle Feierabend schon mit Dennis. Und an Pfingsten steigt wieder das legendäre Speedway-Rennen um den 2,15 Meter großen Pokal. Veranstalter Mike Lüders, worauf freust du dich dabei am meisten?
1: Also ich freue mich darauf, dass das Rennen ja unfallfrei dann über die Bühne geht, ja. Und natürlich auf dieses ganze Spektakel, was wieder ist, weil da arbeiten wir immer ein Jahr drauf hin. Wir wollen eine super Veranstaltung und die Leute, die sind so mega zufrieden, da bin ich am meisten stolz drauf und ganz, ganz stolz bin ich, das sage ich ganz ehrlich, auf meine Frau, dass sie das alles so mitmacht, ja, und dieses ganze Management macht.
0: Ja, das ist wirklich ein Spektakel jedes Jahr. Das Speedway-Rennen um den Störtebeker Superpokal im Motodrom Halbe Mond. 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Ich wünsche euch ganz viel Glück beim Mitspielen. Schabusi habe ich jetzt für euch dabei. Bar-Song Tipsy.

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8: Im Moment ist es ganz okay. Im Nordwesten ein Mix aus Sonne und Wolken, zumindest mal in Ostfriesland. Aber da kommen von Westen her schon ein paar neue Schauer auf uns zu. Also es bleibt auf jeden Fall nicht trocken heute Nachmittag. Außerdem ist es in Nordseenähe teilweise stürmisch. Wir haben 9 Grad auf Baltrum, 10 in Emden an der Nordseehalle, 11 Grad in Obenstrohe, in Oldenburg-Bürgerfelde und in Worpswede. Der Nordseewelle 3-Tage-Trend, es bleibt durchwachsen die nächsten Tage. Windig ist es, einige Schauer mit dabei und nur wenig Sonne. Am Mittwoch kriegen wir vielleicht sogar mal ein kurzes Gewitter ab. Die Temperaturen pendeln sich ein zwischen 10 und 12 Grad. Das nächste Hochwasser vor Dornumersiel um 19.25 Uhr.
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9: Ich bin Eileen Schallhorn. Schönen guten Tag. Niedersachsen muss den Gürtel enger schnallen. Nach der Mai-Steuerschätzung erwartet das Finanzministerium in diesem Jahr 262 Millionen Euro weniger Einnahmen als geplant. Einen Nachtragshaushalt braucht es laut Ministerium aber nicht. Finanzminister Heere sagt, die Lage sei gerade noch beherrschbar. Neue Spielräume sieht das Land auch künftig nicht. Kommunen rechnen mit 370 Millionen Euro weniger, trotz erwarteten Wachstums von rund 3% pro Jahr. In Mormerland ermittelt die Polizei nach einem komplett eskalierten Streit an einer Supermarktkasse am Wochenende. Demnach waren Samstagnachmittag mehrere Menschen im Kombi aneinander geraten. Dabei wurden auch Schlagstöcker und Pfefferspray eingesetzt. Mindestens 3 Kunden wurden verletzt. Die Polizei ermittelt jetzt zu den Hintergründen und bittet Zeugen, sich zu melden. Die Haupt- und Realschüler in Niedersachsen sind heute in ihre schriftlichen Abschlussprüfungen gestartet. Los ging es am Morgen mit Deutsch. Übermorgen und nächste Woche Montag stehen dann noch Abschlussarbeiten in den Fächern Englisch und Mathematik an. Anfang Juli erfahren die rund 51.000 Prüflinge dann ihre Noten. Die Stadt Leer hat den Moderator, Entertainer und Plattdeutsch-Experten Jared DeBarber mit dem Wilhelmine-Siefkes-Preis geehrt. Der 57-Jährige ist im Festsaal des historischen Rathauses ausgezeichnet worden und inzwischen der 10. Preisträger. Die Stadt Leer hat DeBarber für seine Verdienste um die plattdeutsche Sprache ausgezeichnet. DeBarber wurde in Äthiopien geboren, wuchs später in Gandakesee auf, wo er auch Plattdeutsch lernte. 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
8: Besser ankommen mit dem besten Verkehrsservice um 15.32 Uhr. A1 Richtung Hamburg zwischen Bremen-Brinkum und Asten. 2 Kilometer Stau, 10 Minuten Zeitverlust. A1 Richtung Osnabrück zwischen dem Bremer Kreuz und Asten. 8 Kilometer Stau, das kostet euch eine halbe Stunde. Die A28 Richtung Leer ist zwischen Westerstede-West und Apen-Remitz gesperrt. Da gab es einen schweren Unfall heute Mittag. Es staut sich ab Bad Zwischenahn-West. Umfahrt das bitte über die U14. Und die 29 in Richtung Ahlhorner Heide zwischen dem Kreuz Oldenburg-Nord und Oldenburg-Hafen. 3 Kilometer Stau, da braucht ihr eine Viertelstunde länger.
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8: Blitzer stehen in Altkamp-Siel bei der alten Molkerei in Richtung Karolinsiel. Zwischen Hage und Norden in der Küstenbahnstraße. Zwischen Wittmund und Leerhafe wird geblitzt. In Oldenburg in der Bürgerfelder Straße. Blitze auch in Wildeshausen in der Goldenstädter Straße. Und in Wiebelsum in der Klosterlangenstraße. Staus, Blitze, Unfälle und andere Störungen. Wenn ihr was gesehen habt, meldet's gerne eben rein per WhatsApp oder telefonisch. Die Nordseewelle Hotline ist die 04931973000. Wir schauen noch eben auf die Fähren. Die nächste von Borkum nach Emden um 16.30 Uhr.
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8: Ein Monat vor der Fußball-WM steigen die Trikot-Betrugsfälle im Internet. Fake-Shops haben gerade Hochkonjunktur. Wir schauen da gleich mal auf Maschen und Schutzmaßnahmen gegen 15:45 hier bei Nordseewelle.

0: Gleich 15.47 Uhr, schneller Blick auf die Straßen. Hier ist die Nordseewelle Verkehrszentrale. Vorsicht bitte auf der A29 Richtung Wilhelmshaven. Ein Unfall auf dem Beschleunigungsstreifen zwischen Oldenburghafen und Umstede. Und im weiteren Verlauf, da steht ein kaputtes Fahrzeug auf dem Standstreifen zwischen Zetel und Sande. Ja, die Feierabendshow mitten ist. Und so langsam steigt sie dann doch, die Vorfreude auf die Fußball-WM 2026. Heute in einem Monat ist Anpfiff. Und wenn ihr jetzt sagt, ja, da könnte ich mich ja nochmal schnell mit einem Trikot eindecken. Ja, passt auf, dass ihr nicht abgezockt werdet. Kollege Ronny, gerade im Netz ist das ein Riesenproblem momentan.
1: Ja, besonders übel als Extremfall ist natürlich, wenn ich ein Trikot bestelle, bezahle und dann aber gar nichts geliefert bekomme. Manchmal kriege ich aber auch zwar etwas geliefert, aber es ist von schlechter Qualität oder vielleicht stark mit Schadstoffen belastet. Das merkt man dann manchmal erst später beim Tragen. Außerdem kann ich bei manchen Anbietern, vor allem aus dem Nicht-EU-Ausland, Probleme mit dem Zoll bekommen.
0: Ja, das Gute ist aber, wir können selber checken, ob ein Internetshop seriös ist oder nicht. Die Verbraucherzentralen haben einen Fake-Shop-Finder online. Leuchtet's rot? Dann könnt ihr davon ausgehen, dass das eine Abzocke ist. Hier ist Nordseewelle für euch jetzt mit Loy und...

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9: Ja, zwischen Weser und Ems, da zeigt sich teilweise heute Nachmittag jetzt auch mal die Sonne. Aber es kommen von Westen her schon wieder neue Schauer zu uns rein. In Nordseenähe bleibt es auch hin und wieder mal ein bisschen stürmisch. 8 Grad sind aktuell auf Borkum, 10 in Große Fehn, in Hamburg-Waltershof und in Wittmund an der Peldemühle. 11 Grad gemessen in Ocholt. Der Nordseewelle 3-Tage-Trend. Es bleibt ziemlich durchwachsen. Die nächsten Tage ist es weiter windig. Einige Schauer sind mit dabei und vielleicht auch mal ein kurzes Gewitter am Mittwochnachmittag. Die Temperaturen bleiben so zwischen 10 und 12 Grad hängen. Das nächste Hochwasser vor Hooksiel heute Abend um 20.13 Uhr.
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10: Ich bin Philipp Nützig. Schönen guten Tag. Vor allem der Dieselpreis an den Tankstellen ist gerade im Sinkflug. Laut ADAC kostete der Liter zuletzt im Schnitt 1,98 Euro. Damit ist der Preis zum ersten Mal seit Anfang März unter die 2-Euro-Marke gefallen. Zum Vergleich, das Allzeithoch beim Diesel lag nach Beginn des Irankriegs zwischenzeitlich bei gut 2,44 Euro pro Liter. Der ADAC sagt aber auch, weil der Ölpreis gerade wieder anzieht, werden die Preise an den Tankstellen vorerst wohl nicht viel weiter runtergehen. Immer mehr Menschen in Deutschland werden Opfer von Online-Straftaten. Die meisten kümmern sich aber kaum um ihre Sicherheit im Netz. Das zeigt ein neuer Bericht des Bundesamts für IT-Sicherheit. Mehr von Fabian Hoffmann.
11: Demnach war im vergangenen Jahr jeder 9. Opfer einer Straftat im Netz. Am häufigsten erwischt es Menschen beim Online-Shopping. Aber auch Betrug beim Online-Banking, Phishing und gehackte Accounts kommen oft vor. Für die Betroffenen kann das richtig teuer werden. Ein Drittel klagt über finanzielle Verluste. Trotzdem informiert sich nur jeder 7. regelmäßig über Cybersicherheit.
10: Nachdem die umstrittene Entlastungsprämie vorerst gestoppt ist, prüft die Bundesregierung, wie es weitergeht. Morgen berät dazu auch der Koalitionsausschuss. Regierungssprecher Stefan Cornelius sagt:
12: Die Bundesregierung wird jetzt sehr zeitnah über die nächsten Schritte entscheiden. Sie hält an der Idee einer Entlastung der Bürgerinnen und Bürger gerade durch die gestiegenen Energiepreise fest. Es gibt sehr viele Instrumente und deswegen denke ich, werden nochmal alle Optionen jetzt geprüft.
10: Die 1.000 Euro Entlastungsprämie war letzte Woche durch den Bundesrat gefallen. Bei Union und SPD gibt es Stimmen, dass sie damit vom Tisch ist. Weil er einen Anschlag geplant haben soll, ist ein 17-Jähriger in Hamburg festgenommen worden. Laut Ermittlern soll der Syrer für einen Sprengstoffanschlag Ziele wie ein Einkaufszentrum oder eine Polizeiwache ins Auge gefasst haben. Dazu hat ihn offenbar die Terrormiliz Islamischer Staat inspiriert. Ein Betrüger hat einer Papenburgerin Münzen und Schmuck geklaut. Wie heute bekannt wurde, hatte sich der 20 bis 30 Jahre alte Mann am Telefon als Polizist ausgegeben und der Frau vorgemacht, ihr Eigentum wäre in Gefahr. Bei einer vermeintlichen Besichtigung schnappte er sich die Wertsachen und haute ab. 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
9: 4:02, besser ankommen mit dem besten Verkehrsservice. A1 Richtung Hamburg zwischen Bremen, Brinkum und Asten. 2 Kilometer Stau, 10 Minuten Zeitverlust. A1 Richtung Osnabrück zwischen dem Bremer Kreuz und Asten. 8 Kilometer Stau, hier kommt eine halbe Stunde dazu. A27 Fahrt Richtung Cuxhaven zwischen Bremerhaven Süd und Überseehäfen. 4 Kilometer Stau, 10 Minuten plus. Die A28 Richtung Leer ist zwischen Westerstede-West und Apen-Remels gesperrt nach einem schweren Unfall. Es staut sich ab Bad Zwischen an West. Umfahrt das bitte über die U14. Vorsicht auf der A29 Richtung Wilhelmshaven. Ein Unfall auf dem Beschleunigungsstreifen zwischen Oldenburghafen und Ohmstede. Und im weiteren Verlauf steht ein kaputtes Fahrzeug auf dem Standstreifen zwischen Zetel und Sande. Und noch die B72 Norderstraße-Emderstraße zwischen Georgsheil und Aurich-Spahn. Sparkassen-Arena, dichter Verkehr, 10 Minuten obendrauf.
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9: Blitzer stehen in Altkamp-Siel bei der Alten Molkerei in Richtung Karolinsiel. Zwischen Hage und Norden in der Küstenbahnstraße beidseitig. Zwischen Wittmund und Leerhafe wird geblitzt. In Oldenburg in der Bürgerfelder Straße. In Wildeshausen in der Goldenstädter Straße. Und in Wiebelsum noch einer hier in der Klosterlangenstraße. Habt ihr noch was gesehen? Staus, Blitzer, Unfälle oder andere Störungen? Dann meldet das doch gerne eben rein. Per WhatsApp oder telefonisch. Die Nordseewelle Hotline ist die 04931

Premiere gefeiert und wir stellen euch passend zum Cats-Jubiläum gleich mal ein paar Musical-Rekorde vor. Deutsche Produktionen sind da übrigens teilweise auch ganz weit vorne mit dabei.

0: Es ist eines der erfolgreichsten Musicals aller Zeiten. Heute vor 45 Jahren wurde Cats am New London Theatre uraufgeführt. Hier ist eure Nordseewelle Feierabendshow mit Dennis und wir haben passend dazu mal ein paar Rekorde aus der Welt der Musicals gesammelt. Das weltweit erfolgreichste Musical aller Zeiten ist das Phantom der Oper. Über 130 Millionen Zuschauer haben die Produktion gesehen. Zwischen 1988 und 2023 wurde es alleine am Broadway in New York knapp 14.000 Mal aufgeführt. Anzahl an Aufführungen kommt Starlight Express in Bochum. Das Rollschuh-Musical um die rostige Dampflok Rusty hält den Weltrekord für die längste Spielzeit eines Musicals an einem einzigen Standort. Seit der Premiere am 12. Juni 1988 läuft es durchgängig in Bochum in einem extra dafür gebauten Theater. Hakuna Matata, diesen Spruch sag ich gern. Das Musical mit den meisten Zuschauern in Deutschland ist Der König der Löwen in Hamburg. Mehr als 14 Millionen Besucher haben es bereits gesehen. Und Joachim Benoit hat sie praktisch alle persönlich begrüßt. Er ist nämlich der Rekorddarsteller. Seit Beginn spielt er die Rolle des Vogels Zazu mittlerweile in über 8.500 Vorstellungen.
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0: Gleich 16.22 Uhr, hier sagen wir kurz die Nordseewelle Verkehrszentrale. Vorsicht auf der A28 Bremen nach Oldenburg zwischen Hatten und dem Kreuz Oldenburg-Ost. Da liegt eine Plane auf der Fahrbahn.
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11: Es gibt jetzt wieder einige Schauer bei uns im Nordwesten. Die ziehen von West nach Ost durch. Wir haben aktuell 9 Grad auf Langeoog in Nennendorf und in Karolinsiel, 11 Grad in Oldenburg am Lappan und in Bremen-Blumenthal. Der Nordseewelle 3-Tage-Trend. Es geht weiter mit so 10 bis 12 Grad. Dazu bleibt es die nächsten Tage windig mit einigen Schauern und am Mittwoch kommt vielleicht auch mal ein kurzes Gewitter dazu. Das nächste Hochwasser vor Halesiel um 19.32 Uhr.
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12: Ich bin Eileen Schallhorn. Schönen guten Tag. Auf der A28 ist ein Lasterfahrer bei einem schweren Unfall ums Leben gekommen. Nach ersten Erkenntnissen standen gegen 11:30 am Mittag zwischen den Anschlussstellen Westerstede West und Apen-Remels in Fahrtrichtung Leer ein Auto und 2 Lkw auf dem Standstreifen. Warum, ist noch nicht bekannt. Ein dritter Lkw fuhr auf, für den Fahrer kam jede Hilfe zu spät, sein Laster ging in Flammen auf. Der genaue Unfallhergang ist noch unklar. Ein Betrüger hat einer Papenburgerin Münzen und Schmuck geklaut. Wie heute bekannt wurde, hatte sich der 20- bis 30-jährige Mann vergangene Woche am Telefon als Polizist ausgegeben und der Frau vorgemacht, ihr Eigentum wäre in Gefahr. Bei einer vermeintlichen Besichtigung schnappte er sich die Wertsachen und haute ab. In Niedersachsen sind weiter viele Menschen armutsgefährdet. Laut Landesamt für Statistik waren im vergangenen Jahr 1,3 Millionen Menschen im Land von Armut betroffen, knapp 17%. Junge Frauen und Rentnerinnen sind häufiger betroffen als Männer im gleichen Alter. Bei den Erwerbslosen gilt bereits jeder Zweite als armutsgefährdet. Wer die Abnehmspritze nehmen will, kann nicht auf die Krankenkasse setzen. Das hat das Landessozialgericht Niedersachsen-Bremen entschieden. Geklagt hatte eine 24-Jährige mit Hormonstörung und starkem Übergewicht. Ihre Ärztin wollte ihr die Mounjaro-Spritze geben. Das Gericht entschied, für Hormonstörungen ist der Wirkstoff nicht zugelassen, daher muss die Kasse nicht zahlen. 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
11: Besser ankommen mit dem besten Verkehrsservice um 16.33 Uhr. A1 Richtung Hamburg zwischen Bremen, Brinkum und Asten, 2 Kilometer Stau, 10 Minuten mehr. A1 Richtung Osnabrück zwischen dem Bremer Kreuz und Asten, 6 Kilometer Stau, 25 Minuten dazu. Die A27 Fahrt Richtung Cuxhaven zwischen Bremerhaven Süd und Überseehäfen, 3 Kilometer Stau, da könnt ihr eine Viertelstunde mehr einplanen. Die A28 Richtung Leer ist zwischen Westerstede-West und Apen-Remels nach dem schweren Unfall von heute Mittag weiterhin gesperrt. Er staut sich ab Bad Zwischenahn-West, umfahrt das bitte über die U14. Und Vorsicht auf der A29 in Richtung Wilhelmshaven, ein Unfall auf dem Beschleunigungsstreifen zwischen dem Kreuz Oldenburg-Ost und Ohmstede. Hier 2 Kilometer Stau und 10 Minuten obendrauf. Und auf der Landstraße zwischen Hesel und Wasingsfehn, da steht ein kaputtes Fahrzeug kurz hinter der Auffahrt Jeringsfehn.
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11: Blitzer stehen in Altkamp-Siel bei der alten Molkerei in Richtung Karolinsiel. Zwischen Hage und Norden in der Küstenbahnstraße. Zwischen Virrel und Hesel in Neue Moor in der Virreler Straße. Danke, Holger, fürs Bescheid sagen. Blitzer auch in Oldenburg in der Bürgerfelder Straße. In Wildeshausen in der Goldenstädter Straße. Und in Wiebelsum in der Klosterlangenstraße. Habt ihr noch was gesehen? Staus, Blitzer, Unfälle, andere Störungen? Ihr könnt's alles gerne melden, am besten per WhatsApp an die Nordseewelle Hotline 04931 97 3000. Und wir schauen noch eben auf die Fähren, die nächsten zwischen Halesiel und Wangerooge in beide Richtungen um 18.30 Uhr.
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11: Es sind rund 600 Kilometer zwischen München und Hamburg. Die Strecke könnten wir jetzt fliegen. Rund eine Stunde dauert's. Wir können rund 8 Stunden mit dem Auto fahren oder einfach laufen. Extremsportler Ada Sachi ist jetzt eine Strecke von 600 Kilometern gelaufen. Mitten durch die Wüste Amerikas in rund 4,5 Tagen. Wahnsinn. Wie er das selber alles aufgefasst hat und erlebt hat, das hört ihr gleich hier bei uns.

16:38 Uhr, schnelles Update aus der Nordseewelle Verkehrszentrale. Die Tina hat sich gerade bei uns gemeldet. Auf der B210, Aurich nach Emden, da gab es einen Unfall. Kurz vor Emden, er staut sich zurück bis Surhusen. Also macht da mal am besten einen großen Bogen drum. Danke, Tina, fürs Bescheid sagen. 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

0: 16.48 Uhr, hier ist die Nordseewelle, Feierabend schon mit Dennis und wir ziehen wirklich alle verfügbaren Hüte vor dem Berliner Influencer Ada Sachi. 600 Kilometer wollte er in 96 Stunden quer durch die Wüste in den USA laufen und er hat es auch beinahe geschafft, also 123 Stunden hat er am Ende gebraucht, aber er ist angekommen. Überglücklich natürlich.
1: Wir haben es einfach geschafft, ja. Ich muss ehrlich sagen, ich weiß nicht, was ich sagen soll. Ich meine, wie viele Menschen hier sind, ist crazy. Es lohnt sich immer, an den Stern zu greifen. Auch wenn es nicht immer perfekt klappt. Haltet euer Traum in eurem Herzen. Vergleicht euch niemals mit jemand anderem. Und was am Ende dabei rauskommt, weiß man eh erst am Ende. Und steht in den Stern geschrieben. Aber greift danach.
0: Im Stream haben hunderttausende Menschen den Lauf von Ada live verfolgt. Und am Ziel in Santa Monica ist er dafür richtig abgefeiert worden. Nach dem Zieleinlauf wollte der Extremsportler übrigens erstmal ein Eis mit seiner Mama essen, hatte er ihr zum Muttertag versprochen. Aber nochmal, 600 Kilometer ist Ada in 123 Stunden durch die Wüste gelaufen. Also wer sich noch Ziele setzen möchte im Leben, bitteschön.

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8: Vor allem in Ostfriesland sind gerade einige kleinere Schauer unterwegs. Ansonsten kann es in Nordseenähe weiterhin auch mal stürmisch sein. Wir haben aktuell 9 Grad in Tettens, auf Wangerooge und in Cuxhaven an der Alten Liebe. 10 Grad sind es im Mormerland und 11 in Hude. Der Nordseewelle 3-Tage-Trend, es bleibt sehr durchwachsen die nächsten Tage. Windig ist es auf jeden Fall. Einige Schauer sind mit dabei. Die Sonne zeigt sich nur selten. Stattdessen vielleicht am Mittwochnachmittag auch mal ein kurzes Gewitter. Temperaturen weiter so zwischen 10 und 12 Grad. Das nächste Hochwasser vor Schillig heute Abend um kurz nach 8.
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9: Ich bin Philipp Nützig. Schönen guten Tag. Die Spritpreise sind zum ersten Mal seit Anfang März unter die 2-Euro-Marke gefallen. Der ADAC dämpft aber die Hoffnung, dass die Preise noch weiter runtergehen. Mehr von Jana Klonikowski.
10: Der Liter Diesel kostete gestern im Schnitt 1,98 Euro. Super E10 war nochmal 2 Cent günstiger. Grund für die gesunkenen Preise sind laut ADAC der ebenfalls gesunkene Ölpreis und der starke Euro. Die ADAC-Experten kritisieren aber weiter, dass der Tankrabatt nicht vollständig an die Kunden weitergegeben, sondern zum Teil von den Mineralölunternehmen einbehalten wird. Weil der Ölpreis zuletzt wieder angezogen hat, geht der ADAC auch davon aus, dass die Spritpreise zunächst nicht weiter runtergehen.
9: Weil er einen Anschlag geplant haben soll, ist ein 17-Jähriger in Hamburg festgenommen worden. Laut Ermittlern soll der Syrer für einen Sprengstoffanschlag Ziele wie ein Einkaufszentrum oder eine Polizeiwache ins Auge gefasst haben. Dazu hat ihn offenbar die Terrormiliz Islamischer Staat inspiriert. Bei Durchsuchungen wurden laut Staatsanwaltschaft Dünger, Grillanzünder, ein Messer und eine Sturmhaube bei dem Jugendlichen gefunden. Wie können die Menschen in Deutschland entlastet werden? Nachdem die Entlastungsprämie im Bundesrat gestoppt wurde, will die Bundesregierung das weitere Vorgehen prüfen. Zuletzt hatte sich unter anderem die Verbraucherzentrale für Direktzahlungen ausgesprochen. Die würde auch der Wirtschaftsberater der Bundesregierung, Gabriel Felbermayr, begrüßen. Er sieht aber Hürden und sagt bei NTV:
11: Wenn man daran denkt, wie in der Corona-Krise versucht wurde, genau das umzusetzen und man da die Datenvoraussetzungen nicht hat, dann würde man meinen, dass man jetzt, 6 Jahre später, die Infrastrukturen hat. Sie sind auch scheinbar da, aber wohl nicht in der Form, wie man es bräuchte. Aber jetzt, weil man diese Infrastruktur nicht hat, zur Gießkanne zu greifen, das ist sicherlich die schlechteste aller Alternativen.
9: Der deutsche Schiedsrichter Daniel Siebert wird das Champions-League-Finale pfeifen. Das hat die UEFA bekannt gegeben. Der 42-Jährige ist erst der 5. deutsche Finalschiri überhaupt. Beim Finale Ende Mai in Budapest treffen der FC Arsenal und Paris Saint-Germain aufeinander. 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
8: Besser ankommen mit dem besten Verkehrsservice um 17 Uhr und 2 Minuten. A1 Richtung Hamburg zwischen Bremen-Brinkum und Asten 3 Kilometer Stau, Viertelstunde mehr. A1 Richtung Osnabrück zwischen dem Bremer Kreuz und Asten 8 Kilometer Stau, hier kommt eine halbe Stunde dazu. A27 Fahrt Richtung Cuxhaven zwischen Bremerhaven Süd und Geestemünde 2 Kilometer Stau, ihr braucht 10 Minuten länger. Die A28 Richtung Leer ist zwischen Westerstede-West und Apen-Remels nach dem schweren Unfall von heute Mittag immer noch voll gesperrt. Es staut sich ab Bad Zwischenahn-West. Umfahrt das bitte über die U14. A29 Richtung Wilhelmshaven. 3 Kilometer Stau zwischen dem Kreuz Oldenburg-Ost und Umstede. Hier kommen 10 Minuten obendrauf. Und die B210 Aurich nach Emden ist nach einem Unfall zwischen Sohusen und Haasweg in beiden Richtungen vollgesperrt. Bitte macht da einen großen Bogen drum.
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8: Blitzer stehen in Altkamp-Siel bei der alten Molkerei in Richtung Karolinsiel. Zwischen Hage und Norden in der Küstenbahnstraße beidseitig. Zwischen Virrel und Hesel in Neue Moor, Virreler Straße ist das, ebenfalls in beiden Richtungen. Blitze auch in Oldenburg in der Bürgerfelder Straße, in Wildeshausen in der Goldenstädter Straße und in Wiebelsum in der Klosterlangenstraße. Staus, Blitze, Unfälle und andere Störungen könnt ihr jederzeit gerne melden, am besten per WhatsApp an die Nordseewelle Hotline, das ist die 04931973000. Und wir schauen noch eben auf die Fähren, die nächste von Neuharlinger Siel nach Spiekeroog um 17:45.
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8: Ja, auch bei uns im Nordwesten sind die Eisheiligen definitiv angekommen. Ob wir uns jetzt nochmal Sorgen um unsere Pflanzen machen müssen, das klären wir gleich hier. Erstmal jetzt aber die neue von Alex Warren. Das ist Fever Dream.

Junge, Junge, ist das wieder frisch geworden im Nordwesten. Also ehrlich, heute früh auf dem Fahrrad, Mütze und Handschuhe wären nicht so verkehrt gewesen. Hier ist die Nordseewelle Feierabend schon mit Dennis. Und wem haben wir das alles zu verdanken? Richtig, Mamertus, Pankratius, Servatius, Bonifatius und der kalten Sophie, auch bekannt als Eisheilige. Von heute bis Freitag übernehmen die das Kommando. Bleibt auch wirklich die ganze Woche über ziemlich ungemütlich bei uns. Und vor allem bei Hobbygärtnern sind die Eisheiligen ja richtig unbeliebt. Bis heute gilt, wer mit der Saat oder dem Pflanzen wartet, bis die kalte Sophie weg ist, also nach dem 15. Mai, der ist sicher vor Frostschäden. Heißt also, wenn ihr auf Nummer sicher gehen wollt, dann deckt ihr eure Beete am besten jetzt nochmal ab und Kübel, ja, vielleicht nochmal für ein paar Tage in den Wintergarten oder in den Keller stellen. Vor allem in der Nacht von Donnerstag auf Freitag geht's im Nordwesten nochmal in Richtung Gefrierpunkt. Stand jetzt kommen wir hier oben aber wohl ganz knapp um Frost herum. Drücken wir die Daumen.

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12: Viele Wolken, ein bisschen Sonne und zwischendurch immer mal wieder kurze Schauer. So sieht's aus heute im Feierabend. In Nordseenähe kann's auch weiter mal stürmisch sein. Wir haben aktuell 8 Grad auf Spiekeroog im Rosengarten. 9 Grad sind's im Norden, 10 Grad in Sizilien-Groden und in Oldenburg-Wechleu und 11 Grad gemessen in Hamburg-Jenfeld. Der Nordseewelle 3-Tage-Trend, da ist durchwachsen das Schlagwort. Die nächsten Tage bleibt's nämlich genau so. Windig mit einigen Schauern und nur wenig Sonne. Am Mittwoch vielleicht auch mal ein kurzes Gewitter. Temperaturen zwischen 10 und 12 Grad. Das nächste Hochwasser vor Neuharlinger Siel um 19.28 Uhr.
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13: Ich bin Eileen Schallhorn. Schönen guten Tag. Niedersachsen muss den Gürtel enger schnallen. Nach der Mai-Steuerschätzung erwartet das Finanzministerium in diesem Jahr 262 Millionen Euro weniger Einnahmen als geplant. Einen Nachtragshaushalt braucht es laut Ministerium aber nicht. Finanzminister Heere sagt, die Lage sei gerade noch beherrschbar. Neue Spielräume sieht das Land auch künftig nicht. Kommunen rechnen mit 370 Millionen Euro weniger, trotz erwarteten Wachstums von rund 3% pro Jahr. In Mormerland ermittelt die Polizei nach einem komplett eskalierten Streit an einer Supermarktkasse am Wochenende. Demnach waren Samstagnachmittag mehrere Menschen im Kombi aneinander geraten. Dabei wurden auch Schlagstöcker und Pfefferspray eingesetzt. Mindestens 3 Kunden wurden verletzt. Die Polizei ermittelt jetzt zu den Hintergründen und bittet Zeugen, sich zu melden. Die Haupt- und Realschüler in Niedersachsen sind heute in ihre schriftlichen Abschlussprüfungen gestartet. Los ging es am Morgen mit Deutsch. Übermorgen und nächste Woche Montag stehen dann noch Abschlussarbeiten in den Fächern Englisch und Mathematik an. Anfang Juli erfahren die rund 51.000 Prüflinge dann ihre Noten. Die Stadt Leer hat den Moderator, Entertainer und Plattdeutsch-Experten Jared Dibaba mit dem Wilhelmine-Siefkes-Preis geehrt. Der 57-Jährige ist im Festsaal des historischen Rathauses ausgezeichnet worden und inzwischen der 10. Preisträger. Die Stadt Leer hat Dibaba für seine Verdienste um die plattdeutsche Sprache ausgezeichnet. Dibaba wurde in Äthiopien geboren, wuchs später in Gandakesee auf, wo er auch Plattdeutsch lernte. 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
12: 17.32 Uhr, besser ankommen mit dem besten Verkehrsservice. A1 Richtung Hamburg zwischen Bremen, Brinkum und Asten. 2 Kilometer Stau, 10 Minuten mehr. A1 Richtung Osnabrück zwischen dem Bremer Kreuz und Asten. 8 Kilometer Stau, hier kommt eine halbe Stunde dazu. Die Sperrung auf der A28 Richtung Leer zwischen Westerstede-West und Apen-Remels, die wird noch mehrere Stunden andauern. Auch die Umleitungsstrecken sind inzwischen überlastet. Also wenn ihr euch da auskennt, dann macht da bitte einen ganz, ganz großen Bogen drum. Und die B210 Aurich nach Emden zwischen Sohusen und Haasweg läuft eine Unfallaufnahme. Seid da bitte entsprechend vorsichtig.
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12: Blitzer stehen in Altkamp-Siel bei der alten Molkerei in Richtung Karolinsiel. Zwischen Hage und Norden in der Küstenbahnstraße beidseitig. Zwischen Firrel und Hesel in Neue Moor in der Firreler Straße ebenfalls in beiden Richtungen. Blitze auch in Oldenburg in der Bürgerfelder Straße, in Wildeshausen in der Goldenstädter Straße und in Wiebelsum in der Klosterlangenstraße. Wenn ihr noch was gesehen habt, Staus, Blitze, Unfälle oder andere Störungen, dann meldet das doch gerne eben rein, am besten per WhatsApp. Die Nordseewelle Hotline ist die 04931973000. Und der Blick noch auf die Fähren, der nächste Töverland-Express von Jüst nach Norddeich um 17:45.
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12: Laut, lauter, Störtebeker Superpokal im Motodrom in Halbemond. Pfingstsonntag geht das wieder los mit dem legendären Speedway-Rennen. Und es wird eigentlich jedes Jahr internationaler. Wir lassen die Motoren gleich schon mal aufheulen gegen 17:45 hier bei Nordseewelle.
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0: Viertel vor sechs, ihr hört die Nordseewelle Feierabend schon mit Dennis und ich kann das Benzin schon förmlich riechen. Am Pfingstsonntag geht's im Motodrom Halbe Mond um den Störtebeker Superpokal, ein Speedway-Rennen mit internationaler Beteiligung. Organisator Mike Lüders.
1: Wir haben Fahrer aus 7 Nationen da. Wir haben aus Deutschland, wir haben aus Dänemark, wir haben aus Schweden, wir haben selbst aus Australien, aus Polen, aus Ungarn haben wir hier Niederlande. Das sind 7 Nationen, die wir an Start haben.
0: Das wird hochklassig und nach dem Rennen wird es dann auch nochmal richtig laut bei der After-Race-Party.
1: Weil die Leute abends um 10 noch bei uns stehen und trinken ihr Bierchen und ihr Korn. Da haben wir das so gemacht, dass Brugmort, der Peter Schliffke, und der hat gesagt, komm, wir arbeiten zusammen. Ich mache danach eine After-Race-Party. Das heißt, bei Ihnen im Laden sind nachher zwischen 3 und 5 Fahrer, die da noch selber rüberfahren, Autogrammstunde geben. Und dann wollen sie dann eine Mörderparty starten.
0: Wird richtig, richtig gut. Das Speedway-Rennen um den 2,15 Meter großen Störtebeker Superpokal. Pfingstsonntag wird's richtig laut im Motodrom Halbe Mond.

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12: Zwischen Weser und Emster sind aktuell doch noch einige kleinere Schauer unterwegs. In Nordseenähe kann es auch mal stürmisch sein. Wir haben aktuell 8 Grad auf Jüst, 9 in Morweg und in der Altstadt von Leer, 10 Grad in Edewecht und 11 Grad in Bremen-Sebalsbrück. Der Nordseewelle 3-Tage-Trend. Es bleibt sehr durchwachsen die nächsten Tage. Viel Wind mit dabei, einige Schauer. Mittwoch vielleicht auch mal ein kurzes Gewitter. Temperaturen weiter so zwischen 10 und 12 Grad. Das nächste Hochwasser vor Wilhelmshaven um kurz nach 8:30.
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13: Ich bin Philipp Nützig. Schönen guten Abend. Vor allem der Dieselpreis an den Tankstellen ist gerade im Sinkflug. Laut ADAC kostete der Liter zuletzt im Schnitt 1,98 Euro. Damit ist der Preis zum ersten Mal seit Anfang März unter die 2-Euro-Marke gefallen. Zum Vergleich, das Allzeithoch beim Diesel lag nach Beginn des Irankriegs zwischenzeitlich bei gut 2,44 Euro pro Liter. Der ADAC sagt aber auch, weil der Ölpreis gerade wieder anzieht, werden die Preise an den Tankstellen vorerst wohl nicht viel weiter runtergehen. In Hamburg soll ein Jugendlicher einen Anschlag geplant haben. Der 17-Jährige wurde von Spezialkräften der Polizei festgenommen. Jana Klunikowski berichtet.
14: Der 17-jährige Syrer soll laut Ermittlern von der Terrormiliz Islamischer Staat zu dem Anschlagsplan inspiriert worden sein. Demnach soll er für einen Sprengstoffanschlag Ziele wie ein Einkaufszentrum oder eine Polizeiwache ins Auge gefasst haben. Auch einen Anschlag mit Molotow-Cocktails oder einem Messer soll der Jugendliche in Erwägung gezogen haben. Bei Durchsuchungen wurden Dünger, flüssiger Grillanzünder, ein Messer und eine Sturmhaube gefunden.
13: Immer mehr Menschen in Deutschland werden Opfer von Online-Straftaten. Die meisten kümmern sich aber kaum um ihre Sicherheit im Netz. Das zeigt ein neuer Bericht des Bundesamts für IT-Sicherheit. Mehr von Fabian Hoffmann.
15: Demnach war im vergangenen Jahr jeder 9. Opfer einer Straftat im Netz. Am häufigsten erwischt es Menschen beim Online-Shopping. Aber auch Betrug beim Online-Banking, Phishing und gehackte Accounts kommen oft vor. Für die Betroffenen kann das richtig teuer werden. Ein Drittel klagt über finanzielle Verluste. Trotzdem informiert sich nur jeder 7. regelmäßig über Cybersicherheit.
13: In genau einem Monat startet die Fußball-WM in Kanada, Mexiko und den USA. Während die FIFA ein Event der Superlative beschwört, ist vom großen Hype bislang noch wenig zu spüren. In den USA ist der erhoffte Buchungsboom bei den Hotels ausgeblieben. 2 Gründe: die hohen Preise und die Politik von Präsident Trump. 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
12: Um 6:02 ganz genau. Besser ankommen mit dem besten Verkehrsservice. A1 Richtung Hamburg zwischen Bremen, Brinkum und Asten. 2 Kilometer Stau, 10 Minuten mehr. A1 Richtung Osnabrück zwischen dem Bremer Kreuz und Asten. 8 Kilometer Stau. Hier kommt eine halbe Stunde dazu. Die Sperrung auf der A28 Richtung Leer zwischen Westerstede-West und Apen-Remels. Die wird noch mehrere Stunden andauern. Auch die Umleitungsstrecken sind überlastet. Also wenn ihr euch da auskennt, umfahrt das bitte weiträumig. B210 Aurich nach Emden. Hier läuft eine Unfallaufnahme zwischen Surhusen und Haasweg. Und es gab noch einen Unfall mit mehreren Fahrzeugen in Rauderfehn. An der Kreuzung 3. Südwieke Brunzeler Straße. Macht auch da besser erstmal einen Bogen drum.
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12: In Altkamp-Siel bei der alten Molkerei in Richtung Karolinsiel. Zwischen Hage und Norden in der Küstenbahnstraße beidseitig. Zwischen Virl und Hesel in Neue Moor in der Virler Straße ebenfalls in beiden Richtungen. Blitze auch in Oldenburg in der Bürgerfelder Straße. In Wildeshausen in der Goldenstädter Straße. Und in Wiebelsum noch einer hier in der Klosterlangenstraße.
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12: Ja, noch ein Monat bis zur Fußball-WM und die kriegt dieses Jahr gleich 3 Eröffnungsfeiern. Wir stellen euch gleich mal die Superstars für die Partys in Mexiko, Kanada und den USA vor. Nach Linkin Park, Nico Santos, den Imagine Dragons und Loi.

0: Drei Gastgeberländer, drei Eröffnungsshows. Heute in einem Monat beginnt die Fußball-WM in Kanada, Mexiko und den USA. Hier ist eure Nordseewelle Feierabendshow mit Dennis. Und wie wir das von drüben gewohnt sind, es wird gewaltig und pompös. Schon bei den Eröffnungsfeiern. Die FIFA hat jetzt die Künstlerinnen und Künstler bestätigt, die in Mexiko Stadt, Toronto und Los Angeles auftreten werden. Los geht's im legendären Aztekenstadion in Mexiko am 11. Juni. Da werden hier vor dem Spiel der Gastgeber gegen Südafrika unter anderem Popstar Alejandro Fernandez und J Balvin spielen.
1: Ay, la, nena, tranquilícese. J Balvin.
0: Einen Tag später greift mit Kanada der nächste Gastgeber ein, dann gegen Bosnien-Herzegowina. Und für die Eröffnungsshow in Toronto sind unter anderem Alessia Cara, Michael Bublé und Alanis Morissette angekündigt. Als drittes dann noch die Eröffnungsfeier in L.A. am 13. Juni vor dem Spiel der USA gegen Paraguay. Mit dabei sind dort unter anderem Rapper Future, K-Pop-Star Lisa und Megastar Katy Perry. Ganz sicher ein Feuerwerk, aber spätestens danach steht dann hoffentlich auch der Fußball im Mittelpunkt.

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2: Ja, da sind durchaus noch einige kleinere Schauer mit dabei heute Abend. In Nordseenähe kann es auch mal stürmisch sein. Wir haben aktuell 8 Grad in Blomberg, in Heidmühle und auf Baltrum. 9 Grad sind es in Oldenburg-Umstede und in Schwanewede. Der Nordseewelle-3-Tage-Trend, es bleibt sehr durchwachsen. Die nächsten Tage ist es auf jeden Fall mal windig, dazu einige Schauer. Am Mittwoch vielleicht auch mal ein kurzes Gewitter. Temperaturen zwischen 10 und 12 Grad. Das nächste Hochwasser vor Spiekeroog um 19.32 Uhr.
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2: Besser ankommen mit dem besten Verkehrsservice an diesem Montagabend. Der staut sich noch in beiden Richtungen auf der A1 an der Baustelle bei Bremen-Asten. Und die Sperrung auf der A28 Richtung Leer zwischen Westerstede-West und Apen-Remels, die wird noch mehrere Stunden andauern. Auch die Umleitungsstrecken sind überlastet. Also wenn ihr euch da auskennt, dann macht da bitte einen ganz, ganz großen Bogen drum.
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2: In Altkampsiel bei der alten Molkerei in Richtung Karolinsiel. Zwischen Hage und Norden in der Küstenbahnstraße beidseitig. Zwischen Virrel und Hesel in Neue Moor in der Virreler Straße ebenfalls in beiden Richtungen. Blitze auch in Oldenburg in der Bürgerfelder Straße. In Wildeshausen in der Goldenstädter Straße. Und in Wiebelsum noch einer hier in der Klosterlangenstraße. Hier ist eure Nordseewelle Feierabendshow mit Dennis. Ich wünsche euch einen schönen Montagabend jetzt mit Felix Jähn und Leonie. Bang, bang!

0: Die Nordsee Welle Feierabendshow ist hier mit Dennis. Und solltet ihr am Samstag noch nichts vorhaben, fahrt doch einfach mal nach Bad Pyrmont und versucht, deutscher Meister zu werden. Ja, klingt komisch, ist aber so. In der Kurstadt, da wird am Samstag der erste deutsche Meister im Baum umarmen gesucht.
1: Alt wie ein Baum.
0: Kenntnisse brauchen wir nicht, das finde ich persönlich schon mal gut. Es reicht tatsächlich, wenn wir so ein bisschen Freude an der Natur haben und ein bisschen kreativ sind. Drei Disziplinen stehen da auf dem Programm. Wer umarmt am schnellsten eine festgelegte Anzahl an Bäumen? Wer umarmt einen Baum möglichst künstlerisch oder herzlich? Und wer kann Schätzfragen zu Bäumen möglichst genau beantworten? Die erste deutsche Meisterschaft im Baum umarmen, jetzt Samstag von 12 bis 18 Uhr im Kurpark Bad Pyrmont. Teilnehmen können Einzelpersonen und Teams mit 5 Personen und anmelden könnt ihr euch online oder auch noch am Samstag vor Ort. Und das kommt übrigens auch noch on top. Der Sieger wird zur Bäume umarmen Weltmeisterschaft nach Finnland eingeladen.
2: Juhu!

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1: Ich bin Philipp Nützig. Schönen guten Abend. Die Spritpreise sind zum ersten Mal seit Anfang März unter die 2-Euro-Marke gefallen. Der ADAC dämpft aber die Hoffnung, dass die Preise noch weiter runtergehen. Mehr von Jana Klonikowski.
2: Der Liter Diesel kostete gestern im Schnitt 1,98 Euro. Super E10 war nochmal 2 Cent günstiger. Grund für die gesunkenen Preise sind laut ADAC der ebenfalls gesunkene Ölpreis und der starke Euro. Die ADAC-Experten kritisieren aber weiter, dass der Tankrabatt nicht vollständig an die Kunden weitergegeben, sondern zum Teil von den Mineralölunternehmen einbehalten wird. Weil der Ölpreis zuletzt wieder angezogen hat, geht der ADAC auch davon aus, dass die Spritpreise zunächst nicht weiter runtergehen.
1: In Hamburg soll ein Jugendlicher einen Anschlag geplant haben. Der 17-jährige Syrer wurde von Spezialkräften der Polizei festgenommen. Er soll zu den Plänen von der Terrormiliz IS inspiriert worden sein. Bei Durchsuchungen wurden unter anderem Dünger und auch Messer gefunden. Deutschland und die Ukraine wollen zusammen Drohnen entwickeln und herstellen. Das hat Verteidigungsminister Pistorius bei einem Besuch in Kiew angekündigt. Dabei geht es um Drohnen mit unterschiedlichen Reichweiten von weniger als 100 bis zu mehr als 1500 Kilometern. Pistorius betonte:
3: Die technologischen Sprünge hier in der Ukraine sind beachtlich und wir können davon profitieren, im besten Sinne des Wortes, indem wir für unsere Bundeswehr, für die NATO-Streitkräfte lernen, Informationen mitnehmen und vor allen Dingen auch weitere Joint Ventures auf den Weg bringen, also gemeinsame Entwicklung und gemeinsame Produktion von Technologie, um unsere Abschreckungsfähigkeit deutlich zu erhöhen.
1: Letztes Jahr sind in Deutschland zum ersten Mal mehr Wärmepumpen als Gasheizungen verbaut worden. Sie kommen vor allem in neu gebauten Häusern zum Einsatz. In bestehenden Häusern wird noch häufiger auf Gasheizungen gesetzt, heißt es von der Deutschen Energieagentur. Der deutsche Schiedsrichter Daniel Siebert wird das Champions-League-Finale pfeifen. Das hat die UEFA bekannt gegeben. Der 42-Jährige ist erst der 5. deutsche Finalschiri überhaupt. Beim Finale Ende Mai in Budapest treffen der FC Arsenal und Paris Saint-Germain aufeinander. 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
2: Ich bin Philipp Nützig. Schönen guten Abend. Deutschland und die Ukraine wollen zusammen Drohnen entwickeln und herstellen. Das hat Verteidigungsminister Pistorius bei einem Besuch in Kiew angekündigt. Dabei geht es um Drohnen mit unterschiedlichen Reichweiten von weniger als 100 bis zu mehr als 1500 Kilometern. Pistorius betonte:
3: Die technologischen Sprünge hier in der Ukraine sind beachtlich und wir können davon profitieren, im besten Sinne des Wortes, indem wir für unsere Bundeswehr, für die NATO-Streitkräfte lernen, Informationen mitnehmen und vor allen Dingen auch weitere Joint Ventures auf den Weg bringen, also gemeinsame Entwicklung und gemeinsame Produktion von Technologie, um unsere Abschreckungsfähigkeit deutlich zu erhöhen.
2: Weil er einen Anschlag geplant haben soll, ist ein 17-Jähriger in Hamburg festgenommen worden. Laut Ermittlern soll der Syrer für einen Sprengstoffanschlag Ziele wie ein Einkaufszentrum oder eine Polizeiwache ins Auge gefasst haben. Dazu hat ihn offenbar die Terrormiliz Islamischer Staat inspiriert. Nachdem die umstrittene Entlastungsprämie vorerst gestoppt ist, prüft die Bundesregierung, wie es weitergeht. Morgen berät dazu auch der Koalitionsausschuss. Regierungssprecher Stefan Cornelius sagt:
4: Die Bundesregierung wird jetzt sehr zeitnah über die nächsten Schritte entscheiden. Sie hält an der Idee einer Entlastung der Bürgerinnen und Bürger gerade durch die gestiegenen Energiepreise fest. Es gibt sehr viele Instrumente und deswegen denke ich, werden nochmal alle Optionen jetzt geprüft.
2: Die 1.000 Euro Entlastungsprämie war letzte Woche durch den Bundesrat gefallen. Bei Union und SPD gibt es Stimmen, dass sie damit vom Tisch ist. Vor allem der Dieselpreis an den Tankstellen ist gerade im Sinkflug. Laut ADAC ist der Preis zum ersten Mal seit Anfang März unter die 2-Euro-Marke gefallen. Das Allzeithoch beim Diesel lag nach Beginn des Irankriegs zwischenzeitlich bei gut 2,44 Euro pro Liter. In genau einem Monat startet die Fußball-WM in Kanada, Mexiko und den USA. Während die FIFA ein Event der Superlative beschwört, ist vom großen Hype bislang noch wenig zu spüren. In den USA ist der erhoffte Buchungsboom bei den Hotels ausgeblieben. Zwei Gründe: die hohen Preise und die Politik von Präsident Trump. 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
2: Ich bin Hanna Messerschmidt. Schönen guten Abend. Deutschland und die Ukraine wollen zusammen Drohnen entwickeln und herstellen. Das hat Verteidigungsminister Pistorius bei einem Besuch in Kiew angekündigt. Dabei geht es um Drohnen mit unterschiedlichen Reichweiten, von weniger als 100 bis zu mehr als 1500 Kilometern. Pistorius betonte:
3: Die technologischen Sprünge hier in der Ukraine sind beachtlich und wir können davon profitieren, im besten Sinne des Wortes, indem wir für unsere Bundeswehr, für die NATO-Streitkräfte lernen, Informationen mitnehmen und vor allen Dingen auch weitere Joint Ventures auf den Weg bringen, also gemeinsame Entwicklung und gemeinsame Produktion von Technologie, um unsere Abschreckungsfähigkeit deutlich zu erhöhen.
2: Die Spritpreise sind zum ersten Mal seit Anfang März im bundesweiten Schnitt unter die 2-Euro-Marke gefallen. Das lag laut ADAC vor allem am gesunkenen Ölpreis. Die Experten kritisieren, dass der Tankrabatt weiter nicht vollständig weitergegeben wird. Immer mehr Menschen in Deutschland werden Opfer von Online-Straftaten. Die meisten kümmern sich aber kaum um ihre Sicherheit im Netz. Das zeigt ein neuer Bericht des Bundesamts für IT-Sicherheit. Mehr von Fabian Hoffmann.
4: Demnach war im vergangenen Jahr jeder 9. Opfer einer Straftat im Netz. Am häufigsten erwischt es Menschen beim Online-Shopping. Aber auch Betrug beim Online-Banking, Phishing und gehackte Accounts kommen oft vor. Für die Betroffenen kann das richtig teuer werden. Ein Drittel klagt über finanzielle Verluste. Trotzdem informiert sich nur jeder 7. regelmäßig über Cybersicherheit.
2: Weil er einen Anschlag geplant haben soll, ist ein 17-Jähriger in Hamburg festgenommen worden. Laut Ermittlern soll der Syrer für einen Sprengstoffanschlag Ziele wie ein Einkaufszentrum oder eine Polizeiwache ins Auge gefasst haben. Dazu hat ihn offenbar die Terrormiliz Islamischer Staat inspiriert. In Wien hat die Eurovision Song Contest Woche begonnen. Zum Auftakt zogen die 35 Teilnehmerländer in einer großen Parade durch die österreichische Hauptstadt. Morgen und am Donnerstag gibt's die Halbfinals, am Samstag das Finale. Favorit ist laut den Buchmachern in diesem Jahr Finnland. 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
2: Ich bin Hanna Messerschmidt. Schönen guten Abend. Die Spritpreise sind zum ersten Mal seit Anfang März unter die 2-Euro-Marke gefallen. Der ADAC dämpft aber die Hoffnungen, dass die Preise noch weiter runtergehen. Mehr von Jana Klonikowski.
3: Der Liter Diesel kostete gestern im Schnitt 1,98 Euro. Super E10 war nochmal 2 Cent günstiger. Grund für die gesunkenen Preise sind laut ADAC der ebenfalls gesunkene Ölpreis und der starke Euro. Die ADAC-Experten kritisieren aber weiter, dass der Tankrabatt nicht vollständig an die Kunden weitergegeben, sondern zum Teil von den Mineralölunternehmen einbehalten wird. Weil der Ölpreis zuletzt wieder angezogen hat, geht der ADAC auch davon aus, dass die Spritpreise zunächst nicht weiter runtergehen.
2: Deutschland und die Ukraine wollen stärker militärisch zusammenarbeiten. Beide Länder wollen gemeinsam neue Drohnen entwickeln, wie Verteidigungsminister Pistorius bei einem Besuch in Kiew bekannt gab. Die Ukraine habe in den vergangenen Jahren beachtliche technologische Sprünge in dem Bereich hingelegt, so Pistorius. Wie können die Menschen in Deutschland entlastet werden? Nachdem die Entlastungsprämie im Bundesrat gestoppt wurde, will die Bundesregierung das weitere Vorgehen prüfen. Zuletzt hatte sich unter anderem die Verbraucherzentrale für Direktzahlungen ausgesprochen. Die würde auch der Wirtschaftsberater der Bundesregierung, Gabriel Felbermayr, begrüßen. Er sieht aber Hürden und sagt bei NTV:
4: Wenn man daran denkt, wie in der Corona-Krise versucht wurde, genau das umzusetzen und man da die Datenvoraussetzungen nicht hat, dann würde man meinen, dass man jetzt, 6 Jahre später, die Infrastrukturen hat. Sie sind auch scheinbar da, aber wohl nicht in der Form, wie man es bräuchte. Aber jetzt, weil man diese Infrastruktur nicht hat, zur Gießkanne zu greifen, das ist sicherlich die schlechteste aller Alternativen.
2: In Hamburg soll ein Jugendlicher einen Anschlag geplant haben. Der 17-jährige Syrer wurde von Spezialkräften der Polizei festgenommen. Er soll zu den Plänen von der Terrormiliz IS inspiriert worden sein. Bei Durchsuchungen wurden unter anderem Dünger und auch ein Messer gefunden. In einem Monat startet die Fußball-WM in Kanada, Mexiko und den USA. Während die FIFA ein Event der Superlative beschwört, ist vom großen Hype bislang noch wenig zu spüren. In den USA ist der erhoffte Buchungsboom bei den Hotels ausgeblieben. Zwei Gründe: die hohen Preise und die Politik von Präsident Trump.
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1: Ich bin Hanna Messerschmidt. Schönen guten Abend. Die Spritpreise sind zum ersten Mal seit Anfang März im bundesweiten Schnitt unter die 2-Euro-Marke gefallen. Das lag laut ADAC vor allem am gesunkenen Ölpreis. Die Experten kritisieren, dass der Tankrabatt weiter nicht vollständig weitergegeben wird. Deutschland und die Ukraine wollen zusammen Drohnen entwickeln und herstellen. Das hat Verteidigungsminister Pistorius bei einem Besuch in Kiew angekündigt. Dabei geht es um Drohnen mit unterschiedlichen Reichweiten, von weniger als 100 bis zu mehr als 1500 Kilometern. Pistorius betonte:
2: Die technologischen Sprünge hier in der Ukraine sind beachtlich und wir können davon profitieren, im besten Sinne des Wortes, indem wir für unsere Bundeswehr, für die NATO-Streitkräfte lernen, Informationen mitnehmen und vor allen Dingen auch weitere Joint Ventures auf den Weg bringen, also gemeinsame Entwicklung und gemeinsame Produktion von Technologie, um unsere Abschreckungsfähigkeit deutlich zu erhöhen.
1: In Hamburg soll ein Jugendlicher einen Anschlag geplant haben. Der 17-Jährige wurde von Spezialkräften der Polizei festgenommen. Jana Klonikowski berichtet.
3: Der 17-jährige Syrer soll laut Ermittlern von der Terrormiliz Islamischer Staat zu dem Anschlagsplan inspiriert worden sein. Demnach soll er für einen Sprengstoffanschlag Ziele wie ein Einkaufszentrum oder eine Polizeiwache ins Auge gefasst haben. Auch einen Anschlag mit Molotow-Cocktails oder einem Messer soll der Jugendliche in Erwägung gezogen haben. Bei Durchsuchungen wurden Dünger, flüssiger Grillanzünder, ein Messer und eine Sturmhaube gefunden.
1: Letztes Jahr sind in Deutschland zum ersten Mal mehr Wärmepumpen als Gasheizungen verkauft worden. Sie kommen vor allem in neu gebauten Häusern zum Einsatz. In bestehenden Häusern wird noch häufiger auf Gasheizungen gesetzt, heißt es von der Deutschen Energieagentur. Der deutsche Schiedsrichter Daniel Siebert wird das Champions League-Finale pfeifen. Das hat die UEFA bekannt gegeben. Der 42-Jährige ist erst der 5. deutsche Finalschiri überhaupt. Beim Finale Ende Mai in Budapest treffen der FC Arsenal und Paris Saint-Germain aufeinander. 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
1: Ich bin Hanna Messerschmidt. Deutschland und die Ukraine wollen zusammen Drohnen entwickeln und herstellen. Das hat Verteidigungsminister Pistorius bei einem Besuch in Kiew angekündigt. Dabei geht es um Drohnen mit unterschiedlichen Reichweiten, von weniger als 100 bis zu mehr als 1500 Kilometern. Pistorius betonte:
2: Die technologischen Sprünge hier in der Ukraine sind beachtlich und wir können davon profitieren, im besten Sinne des Wortes, indem wir für unsere Bundeswehr, für die NATO-Streitkräfte lernen, Informationen mitnehmen und vor allen Dingen auch weitere Joint Ventures auf den Weg bringen, also gemeinsame Entwicklung und gemeinsame Produktion von Technologie, um unsere Abschreckungsfähigkeit deutlich zu erhöhen.
1: Vor allem der Dieselpreis an den Tankstellen ist gerade im Sinkflug. Laut ADAC ist der Preis im bundesweiten Schnitt zum ersten Mal seit Anfang März unter die 2-Euro-Marke gefallen. Das Allzeithoch beim Diesel lag nach Beginn des Irankriegs zwischenzeitlich bei gut 2,44 Euro pro Liter. Die EU lehnt Altkanzler Schröder als Vermittler im Ukraine-Krieg ab. Es sei nicht sehr weise, Russland die Ernennung eines europäischen Vermittlers zu überlassen, sagte die Außenbeauftragte Kallas. Kreml-Chef Putin hatte Schröder am Wochenende als Vermittler ins Spiel gebracht. Immer mehr Menschen in Deutschland werden Opfer von Online-Straftaten. Die meisten kümmern sich aber kaum um ihre Sicherheit im Netz. Das zeigt ein neuer Bericht des Bundesamts für IT-Sicherheit. Mehr von Fabian Hoffmann.
3: Demnach war im vergangenen Jahr jeder 9. Opfer einer Straftat im Netz. Am häufigsten erwischt es Menschen beim Online-Shopping. Aber auch Betrug beim Online-Banking, Phishing und gehackte Accounts kommen oft vor. Für die Betroffenen kann das richtig teuer werden. Ein Drittel klagt über finanzielle Verluste. Trotzdem informiert sich nur jeder 7. regelmäßig über Cybersicherheit.
1: In Wien hat die Eurovision Song Contest Woche begonnen. Zum Auftakt zogen die 35 Teilnehmerländer in einer großen Parade durch die österreichische Hauptstadt. Morgen und am Donnerstag gibt's die Halbfinals, am Samstag das Finale. Favorit ist laut den Buchmachern in diesem Jahr Finnland. 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
1: Ich bin Hanna Messerschmidt. Deutschland und die Ukraine wollen zusammen Drohnen entwickeln und herstellen. Das hat Verteidigungsminister Pistorius bei einem Besuch in Kiew angekündigt. Wir können von den Erfahrungen der Ukraine in dem Bereich nur profitieren, so Pistorius weiter. Die Spritpreise sind zum ersten Mal seit Anfang März unter die 2-Euro-Marke gefallen. Der ADAC dämpft aber die Hoffnungen, dass die Preise noch weiter runtergehen. Mehr von Jana Klonikowski.
2: Der Liter Diesel kostete gestern im Schnitt 1,98 Euro. Super E10 war nochmal 2 Cent günstiger. Grund für die gesunkenen Preise sind laut ADAC der ebenfalls gesunkene Ölpreis und der starke Euro. Die ADAC-Experten kritisieren aber weiter, dass der Tankrabatt nicht vollständig an die Kunden weitergegeben, sondern zum Teil von den Mineralölunternehmen einbehalten wird. Weil der Ölpreis zuletzt wieder angezogen hat, geht der ADAC auch davon aus, dass die Spritpreise zunächst nicht weiter runtergehen.
1: Nachdem die umstrittene Entlastungsprämie vorerst gestoppt ist, prüft die Bundesregierung, wie es weitergeht. Heute berät dazu auch der Koalitionsausschuss. Regierungssprecher Stefan Cornelius sagt:
3: Die Bundesregierung wird jetzt sehr zeitnah über die nächsten Schritte entscheiden. Sie hält an der Idee einer Entlastung der Bürgerinnen und Bürger gerade durch die gestiegenen Energiepreise fest. Es gibt sehr viele Instrumente und deswegen denke ich, werden nochmal alle Optionen jetzt geprüft.
1: Die 1.000 Euro Entlastungsprämie war letzte Woche durch den Bundesrat gefallen. Bei Union und SPD gibt es Stimmen, dass sie damit vom Tisch ist. Weil er einen Anschlag geplant haben soll, ist ein 17-Jähriger in Hamburg festgenommen worden. Laut Ermittlern soll der Syrer für einen Sprengstoffanschlag Ziele wie ein Einkaufszentrum oder eine Polizeiwache ins Auge gefasst haben. Dazu hat ihn offenbar die Terrormiliz Islamischer Staat inspiriert. In einem Monat startet die Fußball-WM in Kanada, Mexiko und den USA. Während die FIFA ein Event der Superlative beschwört, ist vom großen Hype bislang noch wenig zu spüren. In den USA ist der erhoffte Buchungsboom bei den Hotels ausgeblieben. Zwei Gründe: die hohen Preise und die Politik von Präsident Trump. 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